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1: Im Studio Anna Löwer. Die Pflegeversicherung steckt tief im Minus. Gesundheitsminister Linnemann will deshalb heute ein Spargesetz durchs Kabinett bringen. Die SPD droht mit Blockade, weil sie kein reines Sparpaket will. Bis zuletzt wurde hinter verschlossenen Türen weiterverhandelt. Der Fahrgastverband Pro Bahn kritisiert die geplante Erhöhung des Deutschland-Ticketpreises. Das soll laut Rheinischer Post um knapp 4 Euro auf dann 67 Euro teurer werden. Angesichts des Tankrabatts für Autofahrer fordert der Verband auch einen Rabatt für Nutzer des Deutschland-Tickets. In die Regierungsbildung in Sachsen-Anhalt kommt ein wenig Bewegung. AfD-Spitzenkandidat Siegmund hat angekündigt, sich im Dezember im Landtag als Ministerpräsident zur Wahl zu stellen. Wie die dafür nötige Mehrheit zusammenkommen soll, ist bisher unklar. US-Präsident Trump setzt bei künstlicher Intelligenz auf freiwillige Selbstkontrolle statt auf gesetzliche Vorschriften. Die Chefs großer Tech-Konzerne haben im Weißen Haus eine entsprechende Vereinbarung mit ihm unterzeichnet. Rechtlich bindend ist diese aber nicht.
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1: Im Studio Anna Löwer. Das Deutschland-Ticket wird offenbar schon wieder teurer. Laut Rheinischer Post soll der Preis heute neu festgelegt werden. Im Gespräch ist eine Erhöhung von jetzt 63 auf knapp 67 Euro. Der Koordinierungsrat von Bund, Ländern und Verkehrsbranche muss den neuen Preis dann noch beschließen. Die Pflegeversicherung steckt tief im Minus. Gesundheitsminister Linnemann will deshalb heute ein Spargesetz durchs Kabinett bringen. Die SPD droht mit Blockade, weil sie kein reines Sparpaket will. Bis zuletzt wurde hinter verschlossenen Türen weiterverhandelt. US-Präsident Trump setzt bei künstlicher Intelligenz auf freiwillige Selbstkontrolle statt auf gesetzliche Vorschriften. Die Chefs großer Tech-Konzerne haben im Weißen Haus eine entsprechende Vereinbarung mit ihm unterzeichnet. Rechtlich bindend ist diese aber nicht. In die Regierungsbildung in Sachsen-Anhalt kommt ein wenig Bewegung. AfD-Spitzenkandidat Siegmund hat angekündigt, sich im Dezember im Landtag als Ministerpräsident zur Wahl zu stellen. Wie die dafür nötige Mehrheit zusammenkommen soll, ist bisher unklar.
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1: Im Studio Anna Löwer. Die Pflegeversicherung steckt tief im Minus. Gesundheitsminister Linnemann will deshalb heute ein Spargesetz durchs Kabinett bringen. Die SPD droht mit Blockade, weil sie kein reines Sparpaket will. Bis zuletzt wurde hinter verschlossenen Türen weiterverhandelt. Der Fahrgastverband Pro Bahn kritisiert die geplante Erhöhung des Deutschland-Ticketpreises. Das soll laut Rheinischer Post um knapp 4 Euro auf dann 67 Euro teurer werden. Angesichts des Tankrabatts für Autofahrer fordert der Verband auch einen Rabatt für Nutzer des Deutschland-Tickets. In die Regierungsbildung in Sachsen-Anhalt kommt ein wenig Bewegung. AfD-Spitzenkandidat Siegmund hat angekündigt, sich im Dezember im Landtag als Ministerpräsident zur Wahl zu stellen. Wie die dafür nötige Mehrheit zusammenkommen soll, ist bisher unklar. US-Präsident Trump setzt bei künstlicher Intelligenz auf freiwillige Selbstkontrolle statt auf gesetzliche Vorschriften. Die Chefs großer Tech-Konzerne haben im Weißen Haus eine entsprechende Vereinbarung mit ihm unterzeichnet. Rechtlich bindend ist diese aber nicht.
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1: Im Studio Hanna Messerschmidt. Die Pflegeversicherung steckt tief im Minus. Gesundheitsminister Linnemann will deshalb heute eine Reform durchs Kabinett bringen. Stand jetzt sind sich Union und SPD offenbar aber noch gar nicht einig. Die SPD hält die Reform für ein reines Sparpaket und will Pflegebedürftige mehr entlasten. Bundesfamilienministerin Karin Prien zeigt sich offen dafür, die Bezugsdauer des Elterngelds bei 14 Monaten zu belassen. Die geplante Kürzung auf 12 Monate sei für viele Familien schwer umzusetzen, sagte sie dem RND. Die Koalition prüft derzeit diverse Einsparmöglichkeiten. Das Deutschland-Ticket wird offenbar schon wieder teurer. Laut Rheinischer Post soll der Preis heute neu festgelegt werden. Im Gespräch ist eine Erhöhung um 4 auf dann knapp 67 Euro. Der Koordinierungsrat von Bund, Ländern und Verkehrsbranche müsste den neuen Preis dann noch beschließen. In einem der größten Verfahren der Fußballgeschichte ist Manchester City in zahlreichen Anklagepunkten schuldig gesprochen worden. Der Club um Superstar Erling Haaland soll über Jahre Einnahmen verschleiert haben. Man City drohen jetzt harte Strafen, von Geldbußen bis hin zum Zwangsabstieg.
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2: Einen wunderschönen Mittwoch wünsche ich euch. Hier ist Johanna Penzek. Rotterdam, das gilt als Manhattan an der Maas, sagt Kollegin Dani Wiese. Du warst jetzt auch mal da. Würdest du nicht sagen, dass es ein bisschen hochgegriffen ist?
3: Boah, guck mal, allein die Zahlen, die sprechen, glaube ich, schon eine ganz deutliche Sprache. Rund 180 Gebäude über 50 Meter, 26 über 100 Meter und 7 sogar über 150 Meter. Und trotzdem sind es gar nicht die Zahlen, die einen da so umhauen. Nein, Rotterdam hat Momente, da stehst du einfach mittendrin und denkst, boah, New York, Hongkong, aber ganz sicher nicht Holland.
2: Okay, warum sich Rotterdam so sehr nach Weltmetropole anfühlt und das ganz bewusst, das schauen wir uns gleich genauer an nach 3 Songs.
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1: Wenn wir so an Holland denken, dann habe ich sofort Grachten im Kopf, Windmühlen, so kleine Giebelhäuser. Rotterdam passt da allerdings nicht so ganz ins Bild. Kollegin Dani Wiese, du warst dort und du sagst, das ist eher Manhattan oder Hongkong als Holland.
2: Absolut. Genau dieser Kontrast macht Rotterdam so spannend. Mit dem klassischen Holland aus dem Bilderbuch hat die Stadt kaum etwas gemeinsam. Statt Grachtenromantik pur gibt's hier Hochhäuser, Glasfassaden und moderne Architektur. Es fühlt sich stellenweise an eher nach New York, Singapur oder Hongkong als nach den Niederlanden. Und der Grund dafür, der liegt in der Geschichte. Im Zweiten Weltkrieg wurde das Zentrum fast komplett zerstört. Und beim Wiederaufbau hat Rotterdam nicht versucht, die Vergangenheit nachzubauen, sondern bewusst nach vorne geschaut. Und so ist eine der modernsten Städte Europas entstanden. Und wenn man an der Maas entlang läuft, dann merkt man ganz, ganz schnell, Rotterdam ist international, urban und einfach anders. Mario, der lebt hier und beschreibt das ziemlich treffend.
3: Ich war gestern noch in Amsterdam und jetzt bin ich hier. Das sind für mich zwei völlig verschiedene Welten. Wenn ich mich umschaue, denke ich eher an New York oder Hongkong als an Holland. Aber andererseits trägt Rotterdam ja auch den Spitznamen Manhattan an der Maas.
1: Und der Spitzname kommt ja nicht von ungefähr.
2: Ganz genau. Rotterdam hat die meisten Wolkenkratzer der Niederlande. Hier steht auch der Zalmaventoren mit 215 Metern das höchste Wohngebäude der Benelux-Staaten. Wer dort ganz oben ein Penthouse kaufen möchte, braucht allerdings das nötige millionenschwere Kleingeld. Und mein absolutes Highlight, ja, das gebe ich gerne weiter, ist die Rooftop-Bar vom NHO Hotel in Rotterdam mit Blick auf die Erasmusbrücke. Wenn es dunkel wird, die Brücke leuchtet und dahinter die Skyline zu sehen ist, vergisst man für einen Moment wirklich, dass man in Holland ist. Das fühlt sich eher an wie eine Weltmetropole. Und die Cocktails, so viel sei verraten, die spielen hier nur eine ganz dezente Nebenrolle bei dem Blick.
1: Rotterdam zeigt also, Holland kann auch ganz anders, modern, überraschend und mit einer Skyline, die man vielleicht jetzt eher in New York als in den Niederlanden erwarten würde.

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1: Neblig ist es heute Morgen erstmal noch, danach wird es oft trocken und sonnig. Im Westen ziehen am Nachmittag ein paar mehr Wolken durch und zum Abend kann da auch mal ein Schauer runterkommen. Die Höchstwerte liegen zwischen 20 und 30 Grad. Morgen sind dann überall mehr Wolken dabei, im Westen regnet es immer wieder und vereinzelt kann es auch mal gewittern, bei 26 Grad maximal.
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2: Mittwochmorgen wünsche ich euch, Johanna Penzek ist hier. So einen Marathon, den werde ich vielleicht, ganz vielleicht irgendwann mal in meinem Leben laufen, aber sind wir ehrlich, wahrscheinlich auch eher nicht. Und deswegen finde ich so Extremläufer, die mehrere Marathons nacheinander laufen, richtig krass. Das beeindruckt mich sehr und in Australien wurde jetzt ein ganz neuer Marathon-Rekord aufgestellt. 8 Marathons direkt hintereinander und das für einen guten Zweck. Die ganze Geschichte gibt es gleich nach 2 Songs.

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1: 8 Marathons in 7 Tagen, das ist eine beeindruckende Leistung vom britischen Extremläufer Lewis Alexander. Damit hat er mal eben einen Weltrekord aufgestellt. Und er ist da wirklich Marathon an Marathon an Marathon gelaufen. In allen 8 australischen Bundesstaaten. Also pro Bundesstaat ein Marathon. Zwischen den Läufen gab es dann ganz kurz Zeit mal zum Verschnaufen. Bisschen was essen, trinken und einen kurzen Nap. Und dann ging es direkt weiter. Und damit hat er sich eben einen weiteren Rekordtitel gesichert. Und das ist tatsächlich nicht sein erster. Lewis Alexander, der läuft aber nicht einfach nur so. Der Mann hat ein Ziel. Und zwar möchte der mit seinen Läufen Geld sammeln für die Forschung. Sein Ziel sind 1 Million Pfund für die Forschung. Die Gelder aus dem aktuellen Projekt gingen jetzt in Australien an die Demenzforschung. Bisher hat er schon so Sachen gemacht wie in allen 7 Kontinenten einen Lauf absolviert oder er ist in jedem der 7 Weltmeere 10 Kilometer geschwommen. Ich bin mal sehr gespannt, wo es ihn als nächstes hin verschlägt.
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1: Leben in einem Eigenheim ist ja so der große Traum von vielen, von mir auch, gebe ich offen zu. So ein eigenes Häuschen, in dem ich schalten und walten kann, wie ich das möchte, super. Wir treffen gleich aber jemanden, der ist wieder zurückgegangen. Vom Eigenheim in die Mietswohnung hat er das quasi wieder zurückgetauscht, aus gutem Grund. Und den erzählt er uns gleich mal nach 7.

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1: Im Studio Hanna Messerschmidt. Der Fahrgastverband ProBahn kritisiert die geplante Erhöhung des Deutschland-Ticketpreises. Das soll laut Rheinischer Post um 4 Euro teurer werden und dann knapp 67 Euro kosten. Angesichts des Tankrabatts für Autofahrer fordert der Verband auch einen Rabatt für Nutzer des Deutschland-Tickets. Im Bundeskabinett steht heute die umstrittene Pflegereform.

0: Steuerreform auf der Tagesordnung, auch wenn SPD und Union sich offenbar bisher nicht einig sind. Die SPD will Nachbesserungen. Sie hält die Pläne von Gesundheitsminister Linnemann für ein reines Sparpaket und fordert mehr Entlastungen für Pflegebedürftige. Bundesfamilienministerin Karin Prien hält an ihren Plänen für ein Familienpflegegeld fest. Das Konzept soll im ersten Halbjahr 2027 vorgelegt werden, sagte sie dem RND. Damit sollen Menschen unterstützt werden, die für die Pflege von Angehörigen vorübergehend aus dem Beruf aussteigen. US-Präsident Trump setzt bei künstlicher Intelligenz auf freiwillige Selbstkontrolle statt auf gesetzliche Vorschriften. Die Chefs großer Tech-Konzerne haben im Weißen Haus eine entsprechende Vereinbarung unterzeichnet. Rechtlich bindend ist die aber nicht.
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2: Schönen Mittwochmorgen, Johanna Penzek ist hier. Frank, der hat sein Haus verkauft und ist wieder ein Mieter geworden. Pünktlich zur Rente hat er sich von seinem Eigenheim verabschiedet. Wieso das ein guter Plan war, das lassen wir uns gleich mal von ihm erklären nach 3 Songs.
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0: Haus verkauft und Mietvertrag unterschrieben. Eigentlich dachte ich immer, das geht genau andersrum. Also erst ist man Mieter und dann ist man Hausbesitzer. Aber pünktlich zur Rente ist Frank Loritz aus seinem Eigenheim wieder ausgezogen. Mein Kollege Daniel Peters hat ihn besucht. Daniel, wie ist er auf die Idee gekommen?
1: Tja, das habe ich mich auch gefragt. Frank Loritz ist 65 und hat relativ früh das erreicht, wovon viele träumen. Die eigenen vier Wände. Erst eine Wohnung, dann ein Haus. Klingt nach der perfekten Grundlage fürs Alter. Und doch haben sich der Duisburger und seine Frau genau davon wieder verabschiedet.
2: Ich habe das von meinen Eltern und Schwiegereltern erlebt, wie schwierig es ist, wenn man in seinem Eigentum wohnen bleibt und denkt, man schafft alles, aber man schafft nicht alles und die Kinder müssen ran und unsere Kinder sind halt bald weg. Und da haben wir uns überlegt, dass wir den Schritt vorher machen, bewusst machen oder wählen und in eine Mietwohnung gehen.
1: Denn Eigentum bedeutet natürlich auch immer Verantwortung und irgendwann wird die vielleicht zu groß.
0: Aber fühlt sich das nicht irgendwie wie so ein Rückschritt an?
1: Im Gegenteil, bei Frank klingt das eher nach Befreiung. Kein Schneeschippen, keine kaputte Heizung und kein Dach, um das man sich kümmern muss. Stattdessen Hausmeisterservice, Aufzug und ein barrierearmer Grundriss. Und dazu eine Wohnung, die man so auch nicht jeden Tag findet. Eine ehemalige Getreidemühle direkt am Rhein in Duisburg. Industriecharme, hohe Decken, alte Betonsäulen, Loftcharakter. Und der Morgen bei Frank sieht jetzt so aus.
2: Am schönsten ist es, morgens am Frühstückstisch zu sitzen und auf den Rhein zu schauen und Kaffee zu trinken. Das kann man stundenlang machen, weil da ist reger Schiffsverkehr, Tag und Nacht. Der Rhein hat immer andere Farben und das ist am schönsten. Also das ist genauso, wie wir uns das mal vorgestellt haben.
1: Und das gilt auch für die Einrichtung, denn auch wenn es nur zur Miete ist, haben sich Frank und seine Frau da richtig was getraut. Highlight, der Eingangsbereich. Mit Wänden in Orange und mit Glitzereffekt. Angelehnt an das Rhein-Orange, eine 25 Meter hohe Stahlskulptur an der Mündung von der Ruhr in den Rhein, die Sie von der Wohnung aus sehen können.
0: Und das alte Haus vermisst er das wirklich überhaupt gar nicht?
1: Man merkt es ihm jedenfalls nicht an. Er spricht darüber, wie andere übers Wetter reden. Jahrzehntelang hat er im eigenen Haus gewohnt und jetzt ist er plötzlich Mieter aus Leidenschaft.
2: Das ist ja auch ein Luxus, den man als Selbstbewohner, Immobilienbesitzer nicht hat. Aber ich kenne das ja vom Haus, da sind sie ja immer irgendwo tätig, jetzt gerade ins Frühjahr. Und das entstellt natürlich.

0: natürlich alles. Und derzeit gehe ich halt lieber Fahrrad fahren oder mit unserem Hund spazieren noch zusätzlich.
1: Früher gehörte ihm sein Haus, jetzt gehört ihm der Vormittag.
2: Haus verkauft und eine Freiheit gewonnen. Daniel Peters hat mit dem Rentner gesprochen, der kurz vor dem Ruhestand einfach mal bewusst gesagt hat, ich verkaufe mein Haus und ich werde wieder Mieter.

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1: Stellenweise ist es am Morgen noch neblig, sonst gibt es oft nur wenig Wolken und es bleibt trocken. Im Westen

0: Ziehen am Nachmittag mehr Wolken durch, am Abend kann da auch mal ein Schauer runterkommen. Dazu wird es nochmal ziemlich warm. Die Höchstwerte liegen zwischen 20 und 30 Grad. Morgen wird es von Westen her deutlich wolkiger. Dazu kann es auch öfter regnen, bei bis zu 26 Grad.
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2: Johanna Pensek ist hier. Einen wunderschönen Mittwochmorgen wünsche ich euch. Brigitte Bardot. Wenn ich den Namen höre, habe ich direkt so diese elegante Frau vor Augen. Diese blonden, hochgesteckten Haare, große Augen und einfach ein sehr eleganter Kleidungsstil. Und selbst wenn ihr jetzt nicht wisst, wer Brigitte ist, den Style habt ihr bestimmt schon mal gesehen. Den tragen nämlich viele heute immer noch so. Warum Brigitte so ikonisch geworden ist, dem gehen wir gleich mal näher auf den Grund nach zwei Songs.

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1: Diese riesigen Haare, der schwarze Lidstrich, schulterfreies Oberteil und so ein lässiger französischer Look, das ist und war Brigitte Bardot. Und wir tragen den Style heute immer noch. Warum sie bis heute eine absolute Mode-Ikone ist, darüber müssen wir jetzt mal sprechen, Alexandra Peters aus der Brillux Radio-Redaktion. Was hat Brigitte Bardot damals so anders gemacht als andere Stars?
2: Also sie wirkt viel lässiger und freier als die perfekt gestylten Hollywood-Stars zu ihrer Zeit. In den 50ern und 60ern war vieles sehr geschniegelt und Brigitte Bardot kam plötzlich mit zerzausten Haaren, nackten Schultern und diesem natürlichen Look um die Ecke. Das war damals schon fast provokant. Sie hat Dinge populär gemacht, die heute komplett normal sind. Zum Beispiel schulterfreie Oberteile. Die haben bis heute teilweise sogar einen sogenannten Bardot-Ausschnitt.
1: Und ihr Stil taucht ja heute tatsächlich immer noch überall auf.
2: Total, dieser ganze französische Chic, den heute viele feiern. Große Sonnenbrillen, Katzenaugen-Eyeliner, wilde blonde Haare und Ballerinas. Das erinnert total an Brigitte Bardot. Selbst dieser Messy-Hair-Look, der auf Social Media so ein Riesentrend ist, wirkt wie eine moderne Version von ihr. Sie sah eben nie geschniegelt aus, sondern eher spontan und cool. Genau das macht ihren Stil bis heute modern.
1: Also eigentlich ist sie jemand, der Trends erfunden hat, die eigentlich nie verschwunden sind.
2: Genau, viele Trends kommen ja irgendwann zurück. Und bei Bardot passiert das ständig. Voluminöse Haare, Haarreifen, kleine Sommerkleider oder dieser natürliche, sexy Look erleben dauernd neue Comebacks. Luxusmarken und Influencer greifen das immer wieder auf und oft steckt da ziemlich eindeutig Brigitte Bardot dahinter, auch wenn ihr Name gar nicht genannt wird.
1: Große Haare, schwarzer Lidstrich und so ein mühelos cooler Look, vieles davon ist heute immer noch aktuell. Brigitte Bardot, die hat auf jeden Fall Standards gesetzt.

Schön mit euch, Johanna Penzek ist hier. Gleich nach 8 gibt's das Jobquiz. Wir stellen euch einen Job vor, der auch manchmal ganz verrückt ist und ihr müsst raten, welcher das ist. Einfaches Konzept, gleich in der nächsten Stunde.

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1: Im Studio Hanna Messerschmidt. Das Deutschland-Ticket wird offenbar schon wieder teurer. Laut Rheinischer Post soll der Preis heute neu festgelegt werden. Im Gespräch ist eine Erhöhung um 4 auf dann knapp 67 Euro. Der Koordinierungsrat von Bund, Ländern und Verkehrsbranche müsste den neuen Preis dann noch beschließen. Bundesfamilienministerin Karin Prien zeigt sich offen dafür, die Bezugsdauer des Elterngelds bei 14 Monaten zu belassen. Die geplante Kürzung auf 12 Monate sei für viele Familien schwer umzusetzen, sagte sie dem RND. Die Koalition prüft derzeit diverse Einsparmöglichkeiten. Die Pflegeversicherung steckt tief im Minus. Gesundheits-

0: Minister Linnemann will deshalb heute eine Reform durchs Kabinett bringen. Stand jetzt sind sich Union und SPD offenbar aber noch gar nicht einig. Die SPD hält die Reform für ein reines Sparpaket und will Pflegebedürftige mehr entlasten. Künstliche Intelligenz macht den Sozialgerichten in Deutschland zu schaffen. Denn immer mehr Menschen erstellen ihre Klagen mithilfe von KI. Dadurch nimmt die Zahl der Klagen zu und die enthalten oft Fehler, was für nochmal mehr Bearbeitungsaufwand an den Gerichten sorgt.
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2: Einen wunderschönen guten Morgen wünsche ich euch. Hier gibt's jetzt gleich das Jobquiz. Wir stellen euch einen Job vor und ihr müsst raten, welcher könnte das sein. Und ich sage euch ehrlich, den Job heute, ich habe den schon erkannt. Aber die Berufsbezeichnung selber, die musste ich googeln, weil ich wusste nicht so genau, wie der Job nochmal heißt. Vielleicht seid ihr ein bisschen schlauer als ich, gleich nach drei Songs.
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0: Welchen Beruf stellen wir euch heute vor?
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2: Diese Leute, die diesen Job machen, sind quasi die Endgegner für unser Gehirn. Sie tricksen unsere Sinne wirklich so perfekt aus, dass wir eine künstliche Welt für die absolute Realität halten. In diesem Berufsstand läuft dabei kaum etwas digital oder per Mausklick. Nee, das ist purer Körpereinsatz in Studios, die aussehen wie ein vollkommen eskalierter Flohmarkt. Also da stapeln sich alte Schuhe, Blecheimer und auch rostige Autotüren. Und all das kommt zum Einsatz, nur anders, als wir es kennen. Diese Profis starren dabei gebannt auf Monitore und müssen sich auf die Millisekunde genau bewegen, während sie Selleriestangen zerbrechen oder mit schweren Lederstiefeln einfach mal durch eine Kiste voller Kieselsteine marschieren. Mal so als Beispiel, macht vielleicht mal kurz die Augen zu. Stellt euch das ungemütliche, feuchte Klatschen von heftigem Dauerregen vor, der so richtig gegen eine Fensterscheibe peitscht. Aber das, was wir dabei hören, wurde im echten Leben vermutlich auf einer brutzelnden Pfanne mit heißem Speck erzeugt. Ich glaube, so langsam wissen die meisten, welchen Job wir hier wirklich suchen, oder? Dieser Beruf bringt den Filmen und Serien nämlich den perfekten Sound. Die Auflösung, es sind die Foley Artists, beziehungsweise die Geräuschemacher.
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1: Stellenweise ist es am Morgen noch neblig, sonst gibt es oft nur wenig Wolken und es bleibt trocken. Im Westen ziehen am Nachmittag mehr Wolken durch, am Abend kann da auch mal ein Schauer runterkommen. Dazu wird es nochmal ziemlich warm. Die Höchstwerte liegen zwischen 20 und 30 Grad. Morgen wird es von Westen her deutlich wolkiger. Dazu kann es auch öfter regnen, bei bis zu 26 Grad.
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2: Schönen Mittwoch euch, hier ist Johanna Penzeck. Wann wart ihr das letzte Mal in einer Telefonzelle? So eine richtig klassische, in der so ein Telefonbuch liegt und dann muss man da Münzen reinstecken, um zu telefonieren. Die gibt's ja fast nicht mehr, aber eine sehr seltene Telefonzelle, eine einzelne, die trotzdem abbaut und dafür ist einzig und allein ein Mann verantwortlich. Die ganze Geschichte gibt's gleich nach zwei Songs.

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1: Telefonieren in der Telefonzelle, das ist was, das habe ich vielleicht das letzte Mal vor 20 Jahren gemacht. Ich wüsste überhaupt nicht, wo jetzt noch eine hier in meiner Nähe steht. Allerdings auf der schottischen Insel Lewis, da steht noch eine einsame Telefonzelle. Eigentlich sollte die abgebaut werden. Der einzige Grund, warum sie jetzt eben noch steht, sind 52 Anrufe im Jahr. Wenn von so einer Zelle so viele Anrufe ausgehen, dann kann die laut schottischer Regierung bleiben. Und William Arnold, der war zwar 1700 Meilen entfernt in Cornwall, der hat sich dann aber todesmutig auf den Weg gemacht und stand dann bei Regen und Sturm auf dieser Insel, in dieser Telefonzelle und hat 52 Leute angerufen. Und so eben für ein weiteres Jahr den Erhalt der Telefonzelle gesichert. Diese Telefonzelle ist ja aber nicht nur irgendeine, sondern die ist so eine richtig schicke. So mit einer Doppeltür und sowas alles. Also eine sehr seltene. Und es ist eben William Arnold zu verdanken, dass das Ding noch steht. Jetzt muss er einfach weiter das durchziehen. Vielleicht hebt er sich so die wichtigsten Geschäftstelefonate für diesen einen Tag im Jahr auf, an dem er eben 52 Mal jemanden anruft.
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1: Habt ihr schon mal Crabs gespielt? Ist nicht so ganz bekannt hier in Deutschland. Normalerweise steht so ein Crabs-Tisch auch in einem Casino. Das könnt ihr zum Beispiel in den Niederlanden spielen. Außer bei Niklas. Der hat sich so ein Ding in die Garage gestellt. Wie er das angestellt hat, das hört ihr gleich nach 9.

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1: Im Studio Hanna Messerschmidt. Der Fahrgastverband ProBahn kritisiert die geplante Erhöhung des Deutschland-Ticketpreises. Das soll laut Rheinischer Post um 4 Euro teurer werden und dann knapp 67 Euro kosten. Angesichts des Tankrabatts für Autofahrer fordert der Verband auch einen Rabatt für Nutzer des Deutschland-Tickets. Der Bund will Angriffe auf Bahnmitarbeiter härter bestrafen, mit mindestens 6 Monaten hinter Gitter. Das Kabinett will dazu heute ein neues Gesetz beschließen. Auch die Pflegereform soll verabschiedet werden, vorausgesetzt Union und SPD können sich kurz vor knapp noch einigen. In die Regierungsbildung in Sachsen-Anhalt kommt ein wenig Bewegung. AfD-Spitzenkandidat Siegmund hat angekündigt, sich im Dezember im Landtag als Ministerpräsident zur Wahl zu stellen. Wie die dafür nötige Mehrheit zusammenkommen soll, ist unklar. In einem der größten Verfahren der Fußballgeschichte ist Manchester City in zahlreichen Anklagepunkten schuldig gesprochen worden. Der englische Serienmeister soll jahrelang Einnahmen verschleiert haben. Das hat die Liga jetzt bestätigt. Dem Club droht nun im schlimmsten Fall ein Zwangsabstieg.
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1: Schönen Mittwochmorgen, hier ist Johanna Penzek. Es gibt so Menschen, die verabreden sich abends zu Hause auf ein Bierchen oder zum Ausgehen. Vielleicht gehen die auch mal ins Casino. Und dann gibt's Niklas, der hat sich einfach das Casino teilweise in die eigenen vier Wände gebaut mit einem Crabstisch. Was genau das ist, das erklärt er uns gleich mal nach drei Songs.
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0: Bei dem einen ist das Hobby vielleicht Stricken, bei dem anderen Töpfern oder vielleicht Backen. Und wenn man damit fertig ist, dann kennt ihr das bestimmt, dann ist man so richtig stolz. Also als wenn ich einen Schal fertig gestrickt habe, ich zeige dem wirklich jeden. Bei Niklas ist das Hobby aber vielleicht ein bisschen größer als nur so ein Schal. Bei ihm ist das handwerklicher Natur. Er hat sich nämlich seinen eigenen Craps-Tisch gebaut.
1: Craps ist ein Casino-Spiel. Also wer im Casino schon mal einen Roulette-Tisch oder so gesehen hat, der weiß ungefähr, das ist so ein Tisch, da stehen dann die Leute dran und die haben eine gute Zeit. Wir spielen natürlich immer nur mit Chips oder echtes Geld. Und anders als jetzt beim Roulette, beim Craps geht es darum, dass man mit zwei Würfeln wirft und je nachdem, welche Zahl da rauskommt, gewinnen dann eben die verschiedenen Einsätze, die man da tätigen kann.
0: Ja, vielleicht habt ihr den auch schon mal in dem einen oder anderen amerikanischen Film gesehen.
1: Kennt man zum Beispiel aus James-Bond-Filmen oder so. Und in Amerika ist es also sehr, sehr beliebt. Da haben das auch viele Leute zu Hause so im Wohnzimmer oder im Partyraum stehen. Und ich habe Familie in Amerika und das steckt auf jeden Fall direkt an. Und dann habe ich mir vorgenommen, ich brauche auch sowas zu Hause.
0: Gesagt, getan. Anstatt Urlaub zu machen, hat Niklas eben seinen Sommer damit verbracht, seinen eigenen Craps-Tisch zu bauen.
1: Also es ist nicht vier Füße und eine Platte. Da kommt ein bestimmter Aufbau drauf, verschiedene Pilze, die einen ganz bestimmten Untergrund geben, weil die Würfel, die sollen ja auch ein bisschen bouncen. Trotzdem sollen sie aber auch gezielt landen. Und so wie auch beim Roulette gibt es auch bei Craps ein ganz bestimmtes Layout, auf das man dann die Chips legt. Das habe ich mir fertig gekauft. Aus Las Vegas kam das.
0: Kein Wunder, dass das 3 Wochen gedauert hat. Respekt, aber das war es noch nicht.
1: Und dann gibt es so eine etwa 30 cm hohe Bande, also wie eine Mauer, die dann um den gesamten Tisch einmal rumläuft, inklusive so abgerundeter Ecken. Und auf diesen Aufbau kam dann eben noch ein Handlauf und so gefräste Chips-Halterungen und man hat auch sogar noch ein bisschen gepolstert für eine Armlehne.
0: Der Craps-Tisch steht heute in der Partygarage und Niklas hat damit direkt einfach mal alle mit seinem außergewöhnlichen Hobby angesteckt.
1: Man könnte sich eine kleine Matte auf den Küchentisch legen und Craps spielen, aber da wäre dann nach 2-3 Mal die Magie irgendwie weg. Und bei so einem Tisch und diesem ganzen Ambiente und so, das lädt halt einfach ein, immer wieder zu kommen. Und so sind die Reaktionen auch, dass man sagt, das war super, das hat Spaß gemacht, ich komme gerne wieder und es war richtig toll.
0: In diesem Tisch stecken richtig viele Stunden Arbeit und ganz viel Leidenschaft drin. Und da fließen gleich mehrere Hobbys zusammen. Natürlich das Handwerkliche und das Craps-Spielen an sich. Und ich finde diese Liebe zum Detail einfach sehr bemerkenswert.

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1: Sonnig ist es heute Vormittag und es bleibt trocken. Erst Richtung Abend sind dann im Westen und Südwesten mehr Wolken unterwegs. Davor wird es nochmal richtig warm. Die Höchstwerte liegen zwischen 21 und 30 Grad. Morgen dann deutlich grauer. Viele Wolken und immer wieder Regen, vereinzelt auch mal ein Gewitter bei 18 bis 26 Grad.
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2: Einen wunderschönen guten Morgen, Johanna Penzek ist hier. Ich versuche mich ja jeden Tag so anzuziehen, als wäre ich cool, aber nicht zu gewollt cool. Aber ich kriege das eigentlich nie hin. Also es sieht immer uncool aus oder zu cool, um nicht beabsichtigt zu sein. Dieser Off-Duty-Look, wie den Stars tragen, den kriege ich nicht hin. Aber wie die das hinkriegen, das lassen wir uns gleich mal erklären.

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1: Auf der Bühne richtig geschniegelt und so auf dem roten Teppich immer fotobereit und privat möglichst unsichtbar. So war das normalerweise bei den Stars. Das hat sich aber jetzt ein bisschen geändert, denn so Stars werden ja inzwischen ständig fotografiert, wenn sie angeblich eigentlich gar nicht gestylt sind. Mit einem Coffee-to-go-Becher in der Hand, Hoodie, Messi-Bun, Sonnenbrille. Und irgendwie sehen die immer trotzdem ultra gut aus. Ganz normal im Alltag sehe ich niemals so gut aus wie die. Und genau daraus ist eben so ein richtiger Modetrend jetzt entstanden. Und der heißt Off-Duty-Look, Alexandra Peters aus der Brillux Radio-Redaktion. Das Verrückteste ist ja, der Look soll so aussehen, als hätte man einfach was mal aus dem Schrank gegriffen.
2: Ja, total. Da steckt oft extrem viel Strategie dahinter. Dieses "Ich sehe ganz zufällig cool aus" ist inzwischen fast schon eine eigene Disziplin geworden. Oversized Blazer, Leggings, Sneakers, Cappy, große Sonnenbrille, lockere Frisur, vielleicht noch Doc Martens oder Chucks dazu. Das wirkt spontan, ist aber oft komplett durchgestylt. Und viele Trends, die wir heute auf TikTok sehen, kommen genau aus dieser Paparazzi-Ästhetik. Zum Beispiel Stars wie Rihanna oder Hailey Bieber tragen den Off-Duty-Look immer wieder ganz gezielt.
1: Also eigentlich ist das so ein Look zwischen Fitnessstudio, Flughafen und Supermarkt.
2: Genau das. Und spannend ist, vieles davon gab es schon früher. Prinzessin Diana zum Beispiel wurde in den 90ern ständig fotografiert. Mit College-Sweatshirt, Fahrradshorts, weißen Socken und Sneakern. Das war damals einfach ihr Freizeitlook. Heute kopieren das Millionen Menschen auf Social Media 1:1. Oder auch die Supermodels aus den 90er Jahren wie Cindy Crawford oder Naomi Campbell haben damals den Off-Duty-Look bei sich perfektioniert.
1: Und inzwischen wirkt ein zu perfekter Look schon fast ein bisschen wieder verdächtig, ne?
2: Ja, weil dieses leicht Unfertige gerade als cool gilt. Dazu noch ein sogenanntes No-Make-up-Make-up, also sich schminken, ohne dass es auffällt. Man soll aussehen, als hätte man sich keine Mühe gegeben, obwohl zum Beispiel die Tasche mehrere tausend Euro kostet. Und genau deshalb funktioniert der Off-Duty-Look so gut. Er wirkt erreichbar, also zumindest auf den ersten Blick.
1: Der angeblich zufällige Star-Look ist ein Riesengeschäft geworden. Oft sehen Menschen heute genau deshalb stylisch aus, weil sie so stylisch aussehen wollen, aber so, als hätten sie sich überhaupt keine Gedanken gemacht.

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1: Ich persönlich kann wirklich nichts Weißes anziehen, weil abends bin ich dann immer zu Hause und habe da einen fetten Fleck drauf auf meinem weißen T-Shirt, meiner weißen Bluse. Irgendwie esse ich auch immer nur Tomatensauce, wenn ich was Weißes trage. Und dann muss ich da wieder mit Flecken weg, Zeug dran und die Waschmaschine. Ich kann schon verstehen, dass sich früher nur reiche Menschen was Weißes leisten konnten. Und unsere weißen Sachen, die sind tatsächlich nicht immer weiß. Manchmal sehen die auch nur weiß und sauber aus. Wie das alles zusammenkommt, das hört ihr gleich nach 10.

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1: Im Studio Hanna Messerschmidt. Das Deutschlandticket wird offenbar schon wieder teurer. Laut Rheinischer Post soll der Preis heute neu festgelegt werden. Im Gespräch ist eine Erhöhung um 4 auf dann knapp 67 Euro. Der Koordinierungsrat von Bund, Ländern und Verkehrsbranche müsste den neuen Preis dann noch beschließen. Bundesfamilienministerin Karin Prien zeigt sich offen dafür, die Bezugsdauer des Elterngelds bei 14 Monaten zu belassen. Die geplante Kürzung auf 12 Monate sei für viele Familien schwer umzusetzen, sagte sie dem RND. Die Koalition prüft derzeit diverse Einsparmöglichkeiten. Mehr als 1000 Einsatzkräfte gehen seit dem frühen Morgen in Deutschland und drei anderen Ländern gegen eine Rockerbande vor. Berichten zufolge geht es dabei um die Hells Angels. Wegen des Verdachts auf Geldwäsche sollen mehrere Haftbefehle vollstreckt und knapp 50 Millionen Euro beschlagnahmt werden. Morgen tritt der Tankrabatt wieder in Kraft. Die Steuern auf Benzin und Diesel sinken um rund 17 Cent pro Liter. Der ADAC rechnet aber damit, dass der Rabatt erst ein, zwei Tage später an der Zapfsäule ankommt. Erst wird noch der teurer eingekaufte Sprit abverkauft.
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2: Ich bin Amina Jamai Astiban. Ich wünsche euch eine richtig gute Woche. Hoffentlich könnt ihr die letzten Sonnenstrahlen in diesem Jahr noch einfangen.
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0: Ein weißer Arztkittel. Es gilt als Symbol für Reinheit, doch jahrhundertelang war strahlendes Weiß alles andere als natürlich. Bevor es unsere modernen Waschmittel gab, war wirklich weißer Stoff ein Luxus. Leinen mussten immer wieder gewaschen, in der Sonne gebleicht und auf großen Wiesen ausgelegt werden. Dieser Vorgang dauerte oft Wochen. Deshalb konnten sich makellos weiße Kleidung lange nur wohlhabende Menschen leisten. Aber im 20. Jahrhundert kam dann eine Erfindung dazu, die bis heute in fast jedem Waschmittel steckt: optische Aufheller. Diese Stoffe machen Kleidung nicht sauberer, sie bringen sie zum Leuchten. Sie wandeln unsichtbares UV-Licht in bläuliches Licht um. Dadurch wirkt auch ein Gelbstich plötzlich wie strahlendes Weiß. Unser Gehirn lässt sich also täuschen. Das Hemd ist nicht weißer geworden, es sieht nur so aus. Der Farbcode von Weiß ist deshalb eine kleine Illusion. Manchmal genügt ein Hauch Blau, damit wir an die perfekte Sauberkeit glauben.
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1: Sonnig ist es heute Vormittag und es bleibt trocken. Erst Richtung Abend sind dann im Westen und Südwesten mehr Wolken unterwegs. Davor wird es nochmal richtig warm. Die Höchstwerte liegen zwischen 21 und 30 Grad. Morgen dann deutlich grauer. Viele Wolken und immer wieder Regen, vereinzelt auch mal ein Gewitter bei 18 bis 26 Grad.
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2: Also ich hätte ja nicht gedacht, dass ich das wirklich mal sagen werde. Aber vielleicht sollten wir unsere Klamotten in Zukunft einfach wachsen lassen. Klingt komplett verrückt, ich weiß, macht aber Sinn, versprochen. Warum, das klären wir gleich. Ich bin Amina Jamai Astiban. Schönen Mittwoch euch.

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1: Diese Good News, die klingt, als wäre sie straight aus der Star Wars Redaktion gekommen. Sie ist aber echt. Es gibt jetzt Kleidung, die sich selbst repariert. Das hat jetzt ein chinesisches Forschungsteam herausgefunden. Und zwar geht es dabei um einen Stoff aus Pilzgeflecht. Wenn der nass wird, dann können Pilzfasern wieder aktiviert werden und kleine Schäden

0: Schäden von selbst reparieren. Aber das ist jetzt erstmal nur ein Forschungsversuch und noch lange keine neue Modekollektion. Bis solche Stoffe tatsächlich bei uns in den Läden hängen, da dürfte es noch ein bisschen dauern. Aber ich finde, die Idee, die zeigt schon mal, was in Zukunft so möglich sein könnte.
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1: Kurz vor 11, ihr hört Produktradio und ihr wisst, hier bei Produktradio bekommt ihr nicht einfach nur eine absolut top Musikauswahl, nein, sondern auch noch Tipps für eure Watchlist. Und das haben sich meine Kolleginnen Johanna Penzek und Linda Wilmes auf die Fahne geschrieben. Und deswegen sprechen wir gleich mit Johanna Penzek über einen Film, ganz ohne Spoiler, in der neuen Stunde hier bei Produktradio.

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1: Im Studio Hanna Messerschmidt. Einigung in letzter Sekunde. Bei der heiß diskutierten Pflegereform haben Union und SPD jetzt doch zusammengefunden. Das Kabinett soll sie noch heute auf den Weg bringen. Details sind bisher nicht bekannt. Die SPD hatte mehr Entlastungen für die Pflegebedürftigen gefordert. Der Fahrgastverband ProBahn kritisiert die geplante Erhöhung des Deutschland-Ticketpreises. Das soll laut Rheinischer Post um 4 Euro teurer werden und dann knapp 67 Euro kosten. Angesichts des Tankrabatts für Autofahrer fordert der Verband auch einen Rabatt für Nutzer des Deutschland-Tickets. Bei einer europaweiten Razzia gehen seit dem Morgen mehr als 1000 Einsatzkräfte gegen eine Rockerbande vor. Dabei geht's Berichten nach um die Hells Angels. In Deutschland laufen Einsätze unter anderem in NRW, Baden-Württemberg und Berlin. Es geht um Geldwäsche, Erpressung und Betrug. US-Präsident Trump setzt bei künstlicher Intelligenz auf freiwillige Selbstkontrolle statt auf gesetzliche Vorschriften. Die Chefs großer Tech-Konzerne haben im Weißen Haus eine entsprechende Vereinbarung unterzeichnet. Rechtlich bindend ist die aber nicht.
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2: Komische Frage, aber gibt es Gebäude, an denen ihr auf dem Weg zur Arbeit richtig gerne vorbeifahrt, bei denen ihr euch jeden Tag so denkt, oh, das ist aber schön? Ich glaube, das haben wir eher selten. Und wenn doch, dann knallt's. Und so einen Knaller, den gibt's gleich nach drei Songs bei mir. Ich bin Amina Jamal-Astiban.
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0: Ich glaube, ich fahre auf dem Weg zur Arbeit bestimmt so an 50 Büros vorbei. Und trotzdem, so sicher weiß ich es nur von zweien, weil die mir auch richtig im Kopf geblieben sind. Bei den einen, da gibt es so eine richtig coole Kantine, die ist ganz bunt und von draußen kann man durch die Fenster eben reingucken. Und bei dem anderen ist es das blaue Licht, das die in der gesamten Etage anschalten. Da guckt man dann einfach hin. Kollege Daniel Peters, der war zuletzt bei so einem Bürogebäude, das im Gedächtnis bleibt. Und zwar in Kassel. Das ist grün gestrichen und erinnert von der Struktur so an Baumrinde. Daniel, erzähl uns doch mal, wie die Idee dazu entstanden ist.
1: Zum einen war es nach 12 Jahren ohne Veränderung einfach mal wieder Zeit für was Neues. Zum anderen, Eigentümer Max Fischhaupt ist selbst Maler und wollte zeigen, was überhaupt möglich ist. Seit 2022 führt er den Betrieb seines Vaters weiter, in der inzwischen

0: in vierten Generation.
1: Am Ende des Tages ist es schon ein Eyecatcher und einfach was, was nicht an jeder Fassade ist. Auch bezogen auf unser Gewerk wollte ich da natürlich so ein bisschen was Besonderes haben, was man nicht jeden Tag sieht, dass man sich merkt, da ist der Malerbetrieb verschaut. Und ich glaube, das gelingt tatsächlich häufig ganz gut.
0: Ein Statement direkt an der Straße, jeden Tag für alle sichtbar. Auffällig ist die Fassade aber eben nicht nur wegen der Farbe, sondern vor allem wegen ihrer Struktur.
2: Und das ist nämlich eine besondere Struktur, die aussieht wie Baumrinde. Aber warum ist die dann grün?
0: Die Farbe ist bewusst keine Baumrindenfarbe. Kein Braun, sondern grün. Passend zur ländlichen Umgebung und zum alten Wohnhaus der Familie direkt daneben. Das hat eine Bruchsteinfassade, über 100 Jahre alt, mitten im Grün. Genau daran wollte sich Max Fischhaupt orientieren.
1: Es ist nichts gleichmäßig und trotzdem sieht es gleichmäßig aus irgendwie. Also es ist ja rein handgemacht. Wenn man es heute macht, sieht es anders aus, als hätte man es gestern gemacht. Und es macht sich da dann schon bemerkbar. Also man will damit kein einheitliches Bild schaffen, sondern einfach, ja, natürliche Optik.
0: Handarbeit, die wir der Wand ansehen. Und das soll bewusst auch so sein.
2: Und geht der Plan auf? Fragen die Kunden oft danach?
0: Ständig. Wenn irgendwo eine Fassadenrenovierung ansteht, kommt das Thema fast automatisch auf den Tisch, hat mir Max Fischhaupt erzählt.
1: Ach, ihr habt da ja sowas Besonderes. Wäre das nicht eine Option? Das kommt tatsächlich relativ häufig vor.
0: Und da ist tatsächlich schon der eine oder andere Auftrag draus entstanden. Einfach auch, weil vielen vorher gar nicht bewusst war, wie kreativ wir unsere Fassaden gestalten lassen können.
2: So eine Fassade, die ist allemal im Blickfang, aber sie transportiert so viel mehr. Und das finde ich total spannend. So eine einfache Fassade sagt dann plötzlich was über echte Handwerkskunst, präzise Arbeit und kreative Ideen aus. Finde ich schon richtig cool.

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1: Wir bekommen heute einen trockenen Mix aus Sonne und Wolken. Richtung Abend verdichten sich die Wolken im Westen dann langsam. Bis dahin wird es nochmal richtig warm, mit Höchstwerten von 21 bis 30 Grad. Morgen ziehen dann von Westen her viele Wolken zu uns rein, dazu immer wieder Regen und vereinzelt Gewitter bei 18 bis 26 Grad maximal.
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2: Ich hasse Spoiler und deswegen höre ich auch keine Podcasts über Filme, von denen ich denke, ach, vielleicht gucke ich mir die mal an. Tatsächlich gehen mir und euch vielleicht auch aus dem Grund ganz, ganz viele geile Filme durch die Lappen. Und deswegen sprechen wir gleich mit meiner Kollegin Johanna Penzek über einen Podcast und einen bestimmten Film. Ganz ohne Spoiler. Ich bin Amina Jamal Astiban. Schönen Mittwoch euch.

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1: Ich freue mich so richtig drauf, dass es jetzt so langsam wieder alles ein bisschen gemütlicher wird und ich so ohne schlechtes Gewissen Stunden auf der Couch verbringen kann nach Feierabend. Ich bin richtig ready für den Herbst, aber ein einziges Problem habe ich dann doch. Und das kennt ihr alle. Was gucken wir? Welchen Film? Neuen vielleicht, aber vielleicht gefällt der mir nicht. Einen alten, den habe ich dann aber auch schon zu oft geguckt. Und deswegen bin ich ja immer total dankbar um Filmempfehlungen von Freunden. Und genau das machen meine Kolleginnen Johanna Penzek und Linda Wilmes im Couchkino-Podcast. Johanna, als ich gesehen habe, dass ihr über Pinocchio gesprochen habt, da dachte ich ja erst, ach ja, ne, ist ja diese süße Disney-Pinocchio. War es aber nicht. Der ist ein bisschen gruseliger.
2: Wir haben über Pinocchio gesprochen, aber jetzt nicht diese alte Disney-Verfilmung, sondern ein bisschen gruseliger, und zwar Guillermo del Toro's Pinocchio. So heißt der Film. Der Meister der Monster wird der Regisseur ja auch gerne genannt. Und der hat Pinocchio als Stop-Motion, also mit so einer Art Knetfiguren, verfilmt.
1: Okay, wenn du jetzt sagst, Meister der Monster ist er, könnte man sagen, der Regisseur hat den Kinderfilm gruseliger gemacht?
2: Ich finde ja, die Story an sich ist ja schon gruselig. Also eine kleine Holzpuppe erwacht zum Leben, wird entführt, kommt dann auf eine Insel, auf der die Kinder zu Eseln werden. Aber ja, Guillermo hat es nochmal ein bisschen gruseliger gemacht. Das Ganze spielt im faschistischen Italien und es gibt noch so ein paar gruseligere Figuren drumherum. Also es ist auf jeden Fall nichts für kleine Kinder.
1: Was ich an eurem Podcast ja besonders mag, ihr habt richtig coole Background-Infos, an die wir so wahrscheinlich gar nicht erst kommen, und ihr fuchst euch richtig in die Details rein. Was war's bei Pinocchio?
2: Naja, der Film ist ja eben auf eine ganz besondere Art und Weise gemacht. Stop-Motion-Figuren sind gar nicht so einfach, also mit denen Filme zu machen. Deswegen hat der Dreh alleine auch 3,5 Jahre gedauert. Und wir haben uns diese besondere Art, Filme zu machen, nochmal ganz genau angeguckt. Und Linda und ich haben direkt auch selbst mal Stop-Motion-Film ausprobiert und haben geguckt, ob wir das hinbekommen, selber einen zu produzieren. Ob das geklappt hat, das seht ihr, wenn ihr die Folge mit Video schaut.
1: Guckt auf jeden Fall mal rein. Den Couchkino-Podcast, den findet ihr überall, wo es Podcasts gibt, und natürlich auch auf YouTube.

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1: Gleich 12 Uhr. Meine Kollegin Regina Rademacher, die freut sich schon auf euch. Und mit ihr klären wir, was Schallplatten im Jahr 2026 noch bei uns zu Hause zu suchen haben. Weil so rein pragmatisch gesehen sind die ja total überflüssig. Könnte man meinen. Wir gucken uns das nach 12 hier bei Produktsradio mal genauer an.

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1: Im Studio Hanna Messerschmidt. Einigung in letzter Sekunde. Bei der heiß diskutierten Pflegereform haben Union und SPD jetzt doch zusammengefunden. Das Kabinett hat sie auch unmittelbar verabschiedet. Details sind bisher nicht bekannt. Die SPD hatte mehr Entlastungen für die Pflegebedürftigen gefordert. Bundesfamilienministerin Karin Prien zeigt sich offen dafür, die Bezugsdauer des Elterngelds bei 14 Monaten zu belassen. Die geplante Kürzung auf 12 Monate sei für viele Familien schwer umzusetzen, sagte sie dem RND. Die Koalition prüft derzeit diverse Einsparmöglichkeiten. Das Deutschlandticket wird offenbar schon wieder teurer. Laut Rheinischer Post soll der Preis heute neu festgelegt werden. Im Gespräch ist eine Erhöhung um 4 auf dann knapp 67 Euro. Der Koordinierungsrat von Bund, Ländern und Verkehrsbranche müsste den neuen Preis dann noch beschließen. Morgen tritt der Tankrabatt wieder in Kraft. Die Steuern auf Benzin und Diesel sinken um rund 17 Cent pro Liter. Der ADAC rechnet aber damit, dass der Rabatt erst ein, zwei Tage später an der Zapfsäule ankommt. Erst wird noch der teurer eingekaufte Sprit abverkauft.
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2: Einen schönen Mittwoch, ich bin Regina Rademacher und bei uns im Keller, da stehen noch jede Menge alte Platten und auch noch ein Plattenspieler. Eigentlich viel zu schade, um da unten Staub anzusetzen. Im Wohnzimmer fehlt uns allerdings noch so ein bisschen der richtige Platz dafür. Und vielleicht ist genau das ja mein nächstes kleines Wohnprojekt, was ich angehen will. Warum Vinyl gerade wieder so angesagt ist, das besprechen wir gleich hier nach drei Songs.
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0: Spieler noch auf seinen großen Auftritt. Dazu ein ganzer Stapel älterer Platten. Das Problem ist da gerade weniger die Musik als der Platz, denn so ein Plattenspieler, der möchte ja schließlich nicht irgendwo zwischen Staubsauger und Wäschekorb stehen, sondern der darf ruhig ein bisschen in Szene gesetzt werden. Und genau das passt gerade ziemlich gut zum aktuellen Vinyltrend. 2024 sind allein in Deutschland 5 Millionen Platten verkauft worden. Und es ist irgendwie komisch. Linda Wilmes, eigentlich müsste die Schallplatte doch längst ausgestorben sein.
1: Ja, zeitlich gesehen eigentlich schon. Weil, wenn man es rein praktisch betrachtet, gewinnt ja Streaming in jeder Kategorie. Millionen Songs, sofort verfügbar, keine Kratzer, kein Umdrehen der Platte. Aber genau da scheint ja für viele mittlerweile der Reiz zu sein. Eine Schallplatte zwingt uns ja ein bisschen dazu, Musik wieder bewusster zu hören. Und ein Plattenspieler verschwindet nicht im Schrank, er bekommt sogar einen Ehrenplatz. Und die Platten natürlich auch. Manche sammeln ja auch Vinyl, ziemlich leidenschaftlich sogar, wie andere eben Kunst sammeln.
0: Aber klingt die Musik denn wirklich besser?
1: Ja, das ist wahrscheinlich eine Diskussion, die nie endet. Die einen sagen ganz klar ja, die anderen rollen dabei mit den Augen, aber viele beschreiben den Klang als wärmer oder lebendiger. Und dann ist das ja auch noch so ein Ritual. Man holt die Platte aus der Hülle, legt sie auf, setzt die Nadel auf und dann hört man wirklich zu. Nicht nebenbei beim Scrollen, sondern ganz bewusst.
0: Also ein bisschen Fokus auf Musik.
1: Genau. Und das Verrückte ist, das begeistert längst nicht nur Menschen, die noch mit Schallplatten aufgewachsen sind. Ich meine, denken wir mal an die ganzen DJs. Was wären die ohne Schallplatten? Und viele Künstler veröffentlichen ihre Alben ja extra auf Vinyl. Und die verkaufen sich richtig gut. Billie Eilish zum Beispiel, Happier Than Ever, hat allein in der ersten Woche 73.000 Vinyl-Exemplare verkauft. Zweitbeste Vinylwoche seit 30 Jahren, obwohl man die Musik natürlich auch jederzeit streamen könnte.
0: Und warum kaufen sich die Fans dann trotzdem die Platte?
1: Ja, so eine Platte in der Hand ist schon was Besonderes. Und viele Platten erscheinen heute auch als limitierte Edition, also in besonderen Farben oder mit aufwendig gestalteten Covern. Das Album will man dann natürlich auch haben, anfassen und auch auflegen können.
0: Ja, ist fast wie früher, als man noch so stundenlang das Cover betrachtet hat, während im Hintergrund die Musik auf dem Plattenspieler ablief.
1: Ja, tatsächlich. Die Nachfrage nach Vinyl ist in den letzten Jahren so stark gestiegen, dass an vielen Orten wieder Schallplatten produziert werden. Und das ist doch total schön. Ein Medium, das längst als Relikt galt, ist wieder top aktuell.
0: Das gibt meinem Plattenspieler im Keller jetzt sicher nochmal Schwung. Der bekommt tatsächlich irgendwann den Platz, den er auch wirklich verdient, wenn ich die passende Ecke gefunden habe. Eine Platte aufzulegen hat eben doch was ganz anderes und macht daraus ein ganz besonderes Musikerlebnis.

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2: Wir bekommen heute einen trockenen Mix aus Sonne und Wolken. Richtung Abend verdichten sich die Wolken im Westen dann langsam. Bis dahin wird es nochmal richtig warm, mit Höchstwerten von 21 bis 30 Grad. Morgen ziehen dann von Westen her viele Wolken zu uns rein, dazu immer wieder Regen und vereinzelt Gewitter bei 18 bis 26 Grad maximal.
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3: Einen schönen Mittag, ich bin Regina Rademacher, hallo. Ich bin beim Radfahren, eher das Team. Mal gucken, was links und rechts so passiert. Mehr so ein Spazierfahrer, nicht so Team Vollgas. Beim Münsterland-Giro, jetzt am Wochenende, sind aber offenbar jede Menge Menschen deutlich ambitionierter unterwegs. Allein ganz viele Kolleginnen und Kollegen von Brillux treten gemeinsam an und sind damit das größte Firmenunternehmen beim Giro. Warum der Giro trotzdem nicht nur was für Rennradprofis und Tempofans ist, darum geht's gleich hier nach zwei Songs.

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1: Beim Fahrradfahren, da geht's für mich ja schon ziemlich schnell in Richtung Hauptsache ankommen, zwischendurch mal ein Päuschen machen, in Ruhe umschauen und dabei bitte nicht völlig aus der Puste sein. Beim Münsterland-Giro sieht es offenbar ganz anders aus. Die drei Hobbyrennen an diesem Wochenende, am 3.10., die sind bei der 20. Ausgabe komplett ausgebucht. So früh wie noch nie. Eigentlich waren 7500 Startplätze davor gesehen. Wegen der großen Nachfrage wurden aber nochmal 1000 Plätze draufgelegt. Und die waren auch innerhalb kürzer Zeit weg. Fabian Wegmann ist sportlicher Leiter des Münsterland-Giro und der freut sich natürlich drüber.
2: Wir sind mittlerweile 8.500 jeder Männer und Frauen, die wir dort am Start haben. Sind auch Familienangehörige dabei, die ihre Vater, Mutter, wie auch immer, Sohn, Enkel anfeuern. Und die Leute bleiben natürlich auch und wollen sich dann natürlich auch das Profirennen angucken. Und dementsprechend haben wir natürlich auch wieder viele Fans an der Strecke stehen.
1: Und tatsächlich geht es bei den Hobbyrennen längst nicht mehr nur darum, möglichst schnell zu sein. Viele fahren gemeinsam mit Freunden, mit Kollegen oder als Team oder in der Familie. Auch Unternehmen schicken da inzwischen eigene Mannschaften ins Rennen. Natürlich sind wir in diesem Jahr von Brilux auch dabei. Wir stellen nämlich das größte Firmenteam mit 120 Starterinnen und Startern. Alle sind dabei. Vom ambitionierten Hobbyfahrer bis zur Gruppe, die einfach gemeinsam die Strecke schaffen will. Wobei der Münsterland-Giro natürlich deutlich mehr ist, muss man auch mal sagen, als ein großes Hobbyrennen. Das Hauptevent aus Veranstaltersicht ist das Profirennen. Und damit verbindet der Giro beides, Breiten- und Profisport. Ich halte mich da zurück. Mir bleibt die Hobby-Spazierfahrseite am liebsten. Man muss nicht vorne mitfahren, um gemeinsam unterwegs zu sein und seinen Spaß auf dem Rad zu haben. Und da wünschen wir natürlich allen viel Spaß, die dann am Samstag dabei sind. Jede Menge davon.
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1: Diese Wahnsinnshaare, der schwarze Lidstrich, ach, einfach die gesamte Erscheinung. Ich fand sie toll, auch wenn viele Jahre zwischen uns liegen. Brigitte Bardot, die hat ja schon in den 50ern ziemlich klargestellt, Style muss jetzt nicht geschniegelt sein, um Eindruck zu machen. Wie sie es geschafft hat, bis heute so viele Trends zu prägen, darum kümmern wir uns gleich hier bei Brillux Radio. Paar Minuten nach eins dann.

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1: Im Studio Hanna Messerschmidt. Bis kurz vor knapp haben Union und SPD gestritten. Jetzt gibt's bei der Pflegereform doch eine Einigung. Das Kabinett hat sie auch direkt auf den Weg gebracht. Was drinsteht, ist bisher aber nicht bekannt. Die SPD hatte für mehr Entlastungen für Pflegebedürftige gekämpft. Bei einer europaweiten Razzia gehen seit dem Morgen mehr als 1000 Einsatzkräfte gegen eine Rockerbande vor. Dabei geht's Berichten nach um die Hells Angels. In Deutschland laufen Einsätze unter anderem in NRW, Baden-Württemberg und Berlin. Es geht um Geldwäsche, Erpressung und Betrug. Der Fahrgastverband ProBahn kritisiert die geplante Erhöhung des Deutschland-Ticketpreises. Das soll laut Rheinischer Post um 4 Euro teurer werden und dann knapp 67 Euro kosten. Angesichts des Tankrabatts für Autofahrer fordert der Verband auch einen Rabatt für Nutzer des Deutschland-Tickets. Künstliche Intelligenz macht den Sozialgerichten in Deutschland zu schaffen. Denn immer mehr Menschen erstellen ihre Klagen mithilfe von KI. Dadurch nimmt die Zahl der Klagen zu und die enthalten oft Fehler, was für nochmal mehr Bearbeitungsaufwand an den Gerichten sorgt.
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2: Hallo, ich bin Regina Rademacher. Habt einen schönen Tag mit uns.
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1: Einfach nur wow. Es gibt Menschen, bei denen bleibt einfach die ganze Erscheinung nah in Erinnerung. Bei Brigitte Bardot war das bei mir definitiv so. Tolle Frau und dann dazu dieses lässige französische Etwas. Ich fand sie toll, obwohl zwischen ihrer großen Zeit und meiner kleinen natürlich ein paar Jährchen lagen. Und genau das finde ich aber bis heute so spannend. Sie sah eigentlich nie so aus, als hätte sie stundenlang an ihrem Look gefeilt. Und trotzdem wurde genau dieser Look zum Vorbild für Generationen. Warum sie bis heute als absolute Mode-Ikone gilt, darüber sprechen wir jetzt mit Kollegin Alexandra Peters. Sag mal, was hat Brigitte Bardot damals eigentlich so anders gemacht als andere Stars?
2: Also sie wirkt viel lässiger und freier als die perfekt gestylten Hollywood-Stars zu ihrer Zeit. In den 50ern und 60ern war vieles

0: sehr geschniegelt und Brigitte Bardot kam plötzlich mit zerzausten Haaren, nackten Schultern und diesem natürlichen Look um die Ecke. Das war damals schon fast provokant. Sie hat Dinge populär gemacht, die heute komplett normal sind. Zum Beispiel schulterfreie Oberteile. Die haben bis heute teilweise sogar einen sogenannten Bardot-Ausschnitt.
1: Und ihr Stil, der taucht ja heute tatsächlich immer noch überall auf.
0: Total. Dieser ganze französische Schick, den heute viele feiern. Große Sonnenbrillen, Katzenaugen-Eyeliner, wilde blonde Haare und Ballerinas. Das erinnert total an Brigitte Bardot. Selbst dieser Messy-Hair-Look, der auf Social Media so ein Riesentrend ist, wirkt wie eine moderne Version von ihr. Sie sah eben nie geschniegelt aus, sondern eher spontan und cool. Genau das macht ihren Stil bis heute modern.
1: Ja, also eigentlich jemand, der Trends erfunden hat, die nie wirklich verschwunden sind?
0: Genau, viele Trends kommen hier irgendwann zurück und bei Bardot passiert das ständig. Voluminöse Haare, Haarreifen, kleine Sommerkleider oder dieser natürliche, sexy Look erleben dauernd neue Comebacks. Luxusmarken und Influencer greifen das immer wieder auf und oft steckt da ziemlich eindeutig Brigitte Bardot dahinter, auch wenn ihr Name gar nicht genannt wird.
1: Ja, einfach eine Erscheinung, die man so schnell nicht vergisst. Bardot konnte eben ziemlich cool aussehen, ohne dass es nach 3 Stunden Styling aussah, musste da eben nicht alles perfekt sein. Wie schön!

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1: Sonnig bis wolkig ist es gerade und trocken bleibt es auch erstmal. Richtung Abend ziehen dann im Westen mehr Wolken auf. Dazu liegen die Höchstwerte heute zwischen 21 und 30 Grad. Morgen ist es insgesamt wolkiger und im Westen kommen zeitweise Schauer oder auch mal einzelne Gewitter runter. Das Ganze bei 26 Grad maximal.
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2: Ich bin Regina Rademacher, hallo zur Wochenmitte. Bei mir gibt es tatsächlich zwei Versionen. Im Alltag kann ich nervös werden, wenn ich 5 Minuten zu spät bin. Im Urlaub, da läuft die Uhr plötzlich ganz anders. Genau dieses Gefühl von zu spät ist längst nicht überall auf der Welt gleich. Wie gleich es ist, das besprechen wir gleich hier in ein paar Minuten.

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1: Ein Termin um 10 Uhr bedeutet für mich, ich bin ein paar Minuten früher da. Im Urlaub dagegen habe ich Pünktlichkeit schon anders erlebt und gelebt. Dass eine halbe Stunde Verspätung überhaupt kein Thema ist und plötzlich alle ganz entspannt bleiben. So. Und genau da wird's interessant. Unser Umgang mit Zeit hat nämlich auch viel mit der Kultur zu tun, in der wir leben. Kollegin Amina Jamal Astiban hat sich angeschaut, warum wir bei Pünktlichkeit so unterschiedlich ticken.
2: Ja, und in meiner Brust schlagen irgendwie zwei Herzen. Während ich mich hier in Deutschland zu Terminen total abhetze, weil ich weiß, deutsche Pünktlichkeit heißt 15 Minuten vor dem Termin da sein, bin ich bei meiner Familie in Tunesien total entspannt. Da bist du auch eine halbe Stunde später immer noch willkommen. Ist einfach ein klassisches Beispiel für monochrone Kulturen, bei denen das Motto Zeit ist Geld auf polychrone Kulturen treffen, wo gilt, Zeit ist Beziehung. Und tatsächlich sind Termine in vielen Teilen der arabischen Welt eher grobe Orientierungen als feste Fixpunkte. In Japan ist das ganz anders. Hier ist Pünktlichkeit fast eine Form von Perfektion. Züge fahren teilweise sekundengenau und selbst kleine Verspätungen werden öffentlich entschuldigt. In Japan hat man einfach ein großes Verantwortungsgefühl gegenüber der Gemeinschaft. In Brasilien ist es wieder ganz anders. Hier wird teilweise von dir erwartet, dass du später kommst als verabredet. Wer zu pünktlich kommt, kann als ungeduldig oder unentspannt wahrgenommen werden. Pünktlichkeit erzeugt hier stellenweise eher Druck und wird sogar als unhöflich empfunden.
1: So unterschiedlich kann es sein. Vielleicht hilft es ja schon, beim nächsten verspäteten Menschen nicht sofort so auf die Uhr zu schauen, sondern erst mal kurz durchzuatmen. Denn was für uns nach Unpünktlichkeit aussieht, kann woanders ein entspannter Umgang mit Zeit sein. Ein bisschen davon könnte ich mir für meinen Alltag auf jeden Fall auch abschauen.

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1: Wenn ein neuer Film ins Kino kommt, da gibt's Trailer, Plakate und das Internet. Doch dort läuft die Werbung ein bisschen anders ab. Oder Johanna Penzek aus der Brillux Radio Redaktion.
2: Stimmt, das Netz hat seine ganz eigenen Regeln, zum Beispiel beim neuen Odyssee-Film von Christopher Nolan. Der wurde ja extra damit beworben, dass er mit so krassen Spezialkameras gedreht wurde und man das volle Material in nur ganz, ganz wenigen Kinos weltweit sehen kann, wie Nolan sich das überlegt hat. Daraus ist dann ein Trend entstanden, die Leute haben sich den Trailer auf den absurdesten Geräten angeschaut, auf winzigen iPods oder Smartwatches, immer betitelt mit "As Nolan Intended", also wie von Nolan beabsichtigt. Zack, maximal Aufmerksamkeit und auch schon andere Memes haben gewaltig zum Erfolg des Films beigetragen.
1: Spannende Seite bei den Kinos, bei den Filmen. Was Memes genau jetzt mit Kinowerbung zu tun haben, das hört ihr gleich bei uns dann hier in der nächsten Stunde bei Brillux Radio.

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1: Im Studio Colin Mock. Die Bundesregierung hat sich jetzt doch geeinigt und die Pflegereform auf den Weg gebracht. Damit sich die Pflegeversicherung weiter finanzieren kann, sollen unter anderem die Beiträge für Kinderlose steigen. Außerdem soll künftig genauer geprüft werden, ob ein Pflegefall vorliegt oder nicht. Fast jeder zweite Mensch in Europa ist in diesem Jahr schon schlechter oder sehr schlechter Luftqualität ausgesetzt gewesen. In Nordamerika sind es sogar zwei Drittel. Grund für die hohen Werte waren auch die extremen Hitzewellen und Waldbrände dieses Jahr, heißt es vom EU-Klimadienst Copernicus. Mehr als 1000 Einsatzkräfte gehen seit dem frühen Morgen in Deutschland und drei anderen Ländern gegen eine Rockerbande vor. Berichten zufolge geht es dabei um die Hells Angels. Wegen des Verdachts auf Geldwäsche sollen mehrere Haftbefehle vollstreckt und knapp 50 Millionen Euro beschlagnahmt werden. Morgen tritt der Tankrabatt wieder in Kraft. Die Steuern auf Benzin und Diesel sinken um rund 17 Cent pro Liter. Der ADAC rechnet aber damit, dass der Rabatt erst ein, zwei Tage später an der Zapfsäule ankommt. Erst wird noch der teurer eingekaufte Sprit abverkauft.
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2: Hallo ihr Lieben, kommt gut mit uns durch diesen Wochenteiler. Wir haben schon Mittwoch. Ich bin Regina Rademacher. Schönen Nachmittag für euch.
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1: Manchmal reicht da schon ein einziger Satz unter einem Bild, einem Meme, das mir so begegnet. Und sofort möchte ich eigentlich wissen, woher diese Szene nun wirklich kommt. Ein guter Meme-Moment kann viel neugieriger auf einen Film machen als ein klassischer Trailer oder vielleicht ein Spot. Genau das haben inzwischen auch die Filmstudios verstanden. Sie lassen sich ihre Filme im Netz auf ganz andere Art weiterempfehlen. Und immer mehr Menschen gehen deswegen auch ins Kino. Kollegin Johanna Penzek, neben klassischer Werbung machen Filme jetzt ganz anders auf sich aufmerksam. Wie denn?
2: Trailer und Plakate sind nichts gegen die Mundpropaganda des 21. Jahrhunderts, Memes. Menschen schnipseln kleine Filmausschnitte aus dem Film heraus und setzen sie in einen völlig neuen und witzigen Kontext.
1: Hast du da ein Beispiel, dass wir uns das besser vorstellen können?
2: Klar, zum Beispiel die Odyssee von Christopher Nolan, 3 Stunden griechische Mythologie. Da gibt es diese Szene, in der Odysseus, gespielt von Matt Damon, beim Sirenengesang schreien muss. Und unter dem Meme steht dann, wenn der Chef am Freitag noch um 14 Uhr mit einer Aufgabe um die Ecke kommt. Oder es gibt die Szene, in der Odysseus seinen Bogen spannt und die Sehne zupft und das Ganze ist so musikalisch unterlegt. Ja, und diesen Sound schneiden dann Leute unter Videos, bei denen sie ihr Bett beziehen und genau in dem Moment dieses Klong kommt, wo das Spannbettlaken dann endlich sitzt.
1: Und das hilft jetzt dem Film an der Kinokasse.
2: Absolut. Der Film geht viral und erreicht Menschen, die sich sonst nie für Mythologie interessiert hätten. Das gab es auch schon bei Barbenheimer. Die Internet-Memes haben dazu geführt, dass Fans in beide Filme gegangen sind. Also Barbie-Fans in Oppenheimer und umgekehrt. Obwohl die beiden Filme wirklich gar nicht zusammenpassen und nur gleichzeitig im Kino gestartet sind. Es gab da ein völlig neues Publikum.
1: Memes sind also das neue Werbemittel für Hollywood. Hätte ich jetzt so krass gar nicht gedacht, was für eine Entwicklung. Vorgestellt haben wir sie euch hier bei Brillux Radio.

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1: Sonnig bis wolkig ist es gerade und trocken bleibt es auch erstmal. Richtung Abend ziehen dann im Westen mehr Wolken auf. Dazu liegen die Höchstwerte heute zwischen 21 und 30 Grad. Morgen ist es insgesamt wolkiger und im Westen kommen zeitweise Schauer oder auch mal einzelne Gewitter runter. Das Ganze bei 26 Grad maximal.
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2: Wolle, das bedeutet für mich vor allem kuschelige Wärme. Ist für mich was, das wärmen soll und eine Gemütlichkeit ausstrahlt. Und jetzt soll diese Wolle dabei helfen, einen Gletscher kühl zu halten? So, in meinem Kopf passt das noch nicht so zusammen. Schweizer Forschende haben das tatsächlich ausprobiert. Und da sprechen wir gleich mal genauer drüber, wie gut das auch funktioniert hat. In ein paar Minuten hier dann. Regina Rademacher, mein Name. Hallo.

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1: Ende September, so langsam können wir schon mal die warmen Wollpullover rausholen. Daran denke ich zuerst, wenn es um Wolle geht. Dicke Pullis, warme Socken, vielleicht noch jemanden, der richtig gut stricken kann, wenn ich noch was brauche. Aber dass Schafwolle auch einen Gletscher jetzt schützen kann, das hätte ich nicht so gedacht. Genau das haben Schweizer Forschende getestet. Auf dem Saint-Florent-Gletscher wurden Decken aus Schafwolle ausgelegt. Die hielten die Sommerhitze beim Test ähnlich gut ab wie die bisher verwendeten Plastikplatten. Und die Wolle hat dabei noch einen Vorteil, sie ist biologisch abbaubar und hinterlässt einfach keine Mikrofasern im Eis. Gleichzeitig bekommt ein Material eine neue Verwendung, von dem in der Schweiz bislang große Mengen weggeworfen oder verbrannt wurden. Die Forschenden wollen damit nicht nur die Gletscherschmelze stoppen, aber der Versuch zeigt auch, dass ein scheinbar simples Naturmaterial beim Schutz von Eis durchaus funktionieren kann. Ich mag solche Ideen. Erst denkt man, das passt überhaupt nicht zusammen, dann funktioniert es im Test zumindest bisher erstaunlich ganz gut. Da kann was draus werden.
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1: Im Studio Colin Mock. Nach heftigen Diskussionen bis zur letzten Sekunde haben sich Union und SPD bei der Pflegereform geeinigt und das Paket direkt auf den Weg gebracht. Geplant sind unter anderem höhere Beiträge für Menschen ohne Kinder. Außerdem soll eine Expertenkommission weitere tiefergreifende Maßnahmen erarbeiten. Mit einer großen Razzia ist die Polizei gegen die Hells Angels vorgegangen. Mehr als 1000 Einsatzkräfte waren am Morgen in Deutschland und weiteren Ländern im Einsatz. Mehrere Haftbefehle wurden vollstreckt. Gegen die Rockerbande wird unter anderem wegen Geldwäsche, Betrug und Erpressung ermittelt. Das Deutschlandticket wird offenbar schon wieder teurer. Laut Rheinischer Post soll der Preis heute neu festgelegt werden. Im Gespräch ist eine Erhöhung um 4 auf dann knapp 67 Euro. Der Koordinierungsrat von Bund, Ländern und Verkehrsbranche müsste den neuen Preis dann noch beschließen. Auto gemietet und einfach weiterverkauft. Und der Käufer darf den Wagen behalten. So hat es das Landgericht Köln jetzt entschieden. In dem Fall konnte der Käufer laut Gericht nicht erkennen, dass es sich um einen Mietwagen handelt. Inwiefern der Verkäufer bestraft wird, ist noch offen.
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2: Ist mir tatsächlich schon so passiert. Tür zu, Schlüssel drinnen. So unfassbar blöd kann man sein. Und dann denken wir auch sofort immer daran, ich zumindest, wie teuer das denn jetzt wieder wird, bevor der Schlüsseldienst kommt. Och. Ja, es gibt aber noch eine andere Möglichkeit. Den Tipp dazu gibt's gleich hier nach 3 Songs. Ich bin Regina Rademacher. Hallo.
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0: Ja, natürlich ist mir das auch schon so passiert. Der Schlüssel steckt innen, die Tür fliegt zu. Man zuckt noch einen Moment und dann steht man da und überlegt sich, ob man jetzt lachen soll, weil es passiert ist, oder fluchen. Alles kein großes Drama, aber sowas passiert natürlich auch immer zu einem unmöglichen Zeitpunkt und ist halt auch richtig blöd. Und mein erster Gedanke war da natürlich, klar, Schlüsseldienst anrufen. Aber das Handy lag ja auch drin. Dabei gibt es noch eine andere Lösung, die ich gar nicht so auf dem Schirm hatte. Ein Tischler aus dem Nachbarhaus. Der kann nämlich nicht nur Türen bauen, sondern im Notfall auch öffnen. Frank Paschke aus Duisburg zum Beispiel auch. Der baut eigentlich Türen, aber manchmal muss er eben auch welche öffnen. Frank, erzähl uns doch mal. Wen hast du da schon so gerettet?
1: Bei uns um die Ecke, da war auch eine ältere Dame, die hat ganz aufgelöst angerufen. Die hatte eine neue Wohnungstür von uns bekommen. Und die hat dann sich gemeldet, ihr ist die Tür zugefallen und der Schlüssel steckt noch von innen und sie weiß jetzt nicht, was sie machen soll. Und da haben wir dann gesagt, okay, wir kommen so schnell wie möglich vorbei. Wir waren dann in 5 Minuten um die Ecke.
0: Wie war dann die Situation, als du angekommen bist?
1: Die ältere Dame stand mit der Nachbarin dann im Hausflur und beide waren ganz aufgelöst und wussten nicht, was sie machen sollen. Und da konnte ich mit wenigen Handgriffen, mit einem Draht, konnte ich tatsächlich dann in der Tür, falls dann halt die Falle zurückdrücken und konnte die Tür wieder öffnen. Die ganze Aktion hat ungefähr 2 Minuten gedauert an der Tür selber. Alle waren glücklich und zufrieden.
0: Oh, ist doch super. Wie viele würden wahrscheinlich sofort den Schlüsseldienst rufen, ja? Können das eigentlich alle Tischler?
1: Also die meisten Tischler lernen das grundsätzlich mit in der Ausbildung. Also es hat mit Schloss- und Zylindertechnik zu tun und natürlich mit Schließtechnik von Türen allgemein. Das ist jetzt nicht so weit verbreitet, dass das jeder umsetzen kann, aber ein Tischler lernt das in der Ausbildung. Von daher kann man das eigentlich von ihm auch erwarten.
0: Also nicht so ein alltäglicher Einsatz. Wie war das da für dich?
1: Ja, es ist natürlich ein tolles Gefühl. Die ältere Dame wollte mir dann unbedingt noch Trinkgeld mitgeben. Das habe ich dann zwar abgelehnt. Und man ist einfach dann froh, wenn man helfen konnte.
0: Ja, und seitdem würde ich bei einer zugefallenen Tür jedenfalls nicht mehr so schnell in Panik geraten. Denn manchmal sitzt die Lösung viel näher, als man denkt. Und der Handwerker hilft dann sogar, ohne gleich die ganz große Rechnung zu schreiben. Das ist Handwerk mit Herz. Danke, Frank, für die Geschichte.

0: Sonnig und trocken ist es heute Nachmittag meist, nur ab und zu sind ein paar Wolken dabei. Zum Abend werden die im Westen und Südwesten mehr. Dazu liegen die Werte gerade zwischen 21 und 30 Grad. Morgen wird es deutlich wolkiger und immer mal wieder regnet. Vereinzelt sind auch Gewitter drin, bei maximal noch 26 Grad.
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2: Alte Häuser haben immer was ganz Besonderes, für mich auch. Besonders wenn man ihnen dann auch ansieht, dass da schon einiges passiert ist, drin und drumrum. Aber ein Gebäude, das gleich mehrere Berufe hinter sich hat, davon hört man jetzt nicht so oft. Das ist dann nochmal eine andere Hausnummer. Aus Wassermühle wird Windmühle wird Wohnhaus. Die ganze Story, die hören wir uns gleich hier an, noch bis 16 Uhr. Ich bin Regina Rademacher, habt einen schönen Nachmittag.

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1: Bei alten Häusern frage ich mich ja schon oft, was die wohl alles erlebt haben. Wenn sie doch nur ihre Geschichten erzählen könnten. Bei der Tungsdorfer Mühle im Emsland ist es richtig spannend zugegangen. Das Gebäude war nämlich erst eine Wassermühle, wurde dann zur Windmühle und heute ist es ein Wohnhaus. Kollege Daniel Peters hat sich die Geschichte erzählen lassen. Daniel, wie wird aus einer Wassermühle erstmal eine Windmühle?
2: Die Tungsdorfer Mühle stand ursprünglich direkt an der Ahr. Das ist ein kleiner Nebenfluss der Ems. Das Wasser hat das Mühlrad angetrieben. Irgendwann wurde allerdings ein neuer Deich gebaut. Dabei wurden auch die Flussläufe verändert und die Mühle vom Wasser abgeschnitten. Dominik Wenke kennt die Geschichte ganz genau. Seine Familie hat die Mühle vor 25 Jahren gekauft und restauriert.
3: Als irgendwann der Deich gebaut worden ist, hat man die Mühle dann sozusagen auf den neuen Deich gebaut, weil ja auch dann keine Wasserverbindung mehr war. Dann gab es nur noch den See als Kolk.
2: Und eine Mühle, die sich nicht mehr drehen konnte und damit auch nichts mehr mahlen konnte.
1: Aber so eine Mühle, die kann ich doch nicht einfach nehmen und dann woanders hinstellen.
2: Klingt erstmal völlig verrückt, ja, wurde aber tatsächlich so gemacht.
3: Die wurde ganz einfach versetzt, mehr oder weniger versetzt, ungefähr um die 300-400 Meter.
2: Versetzen heißt in dem Fall an alter Stelle abbauen und auf dem Deich komplett wieder aufbauen. Dort wurde aus der Wassermühle schließlich eine Windmühle.
1: Und da steht sie dann aber jetzt bis heute?
2: Ja, aber eben nicht mehr als Mühle, sondern als Wohnhaus. Und ohne Flügel.
3: Die Windräder, ja, die sind in der Zeit dann nach dem Krieg abgebrochen, weil wenn eins abbricht, ist dann eine Unwucht da und dann brechen die anderen auch ab.
2: Jahrzehntelang hat sich niemand mehr um das Gebäude gekümmert, fast 90 Jahre lang, bis die Familie von Dominik kam.
1: Wie viel Mühle steckt denn da jetzt heute noch so drin?
2: Von außen natürlich die runde Form, nach oben zulaufend, das erkennt jeder sofort, auch ohne Flügel. Aber auch im Inneren finden sich überall noch Spuren der alten Mühle.
3: Im Eingangsbereich haben wir direkt außen schon Mühlsteine hingebracht. Dann haben wir in der Mühle einen Mühlstein als Lampe umfunktioniert. Einer steht unterm Kamin. Verschiedene Mühlsteine stehen noch draußen einfach als Gartentisch. Das haben wir alles schön dekorativ wieder integriert.
2: An den Wänden hängen außerdem alte Holzteile aus der Mühle. Etwa ein Stück eines alten Zahnrades. Zum Teil mit eingravierten Zahlen und Runenschriften. Und auch wenn sich die Tungsdorfer Mühle heute nicht mehr dreht, Geschichten erzählt sie immer noch.
1: Wir haben sie uns angehört, gerade hier bei Brillux Radio und euch gerne weitererzählt. Drei Leben in einem Gebäude und überall finden sich noch Spuren davon.

Ich muss nicht wissen, warum und wieso, und schön müssen die auch nicht unbedingt sein. So Strommasten eben. Man braucht die. Aber was wäre denn, wenn so ein riesiges Stahlgerüst plötzlich aussieht wie ein Hirsch oder ein Storch und damit sogar ein Teil der Landschaft wird? Genau diese Idee, die gibt es in Österreich und die ist wirklich ziemlich ungewöhnlich. Deshalb stellen wir sie euch vor, hier bei Brillux Radio, gleich hier nach 16 Uhr.

0: Angriffe auf Polizisten, Pflegekräfte, Ärzte, Zugbegleiter oder Busfahrer sollen härter bestraft werden. Auch das hat das Bundeskabinett beschlossen. Die Mindeststrafe für solche Übergriffe soll demnach von 3 auf 6 Monate steigen. Bei schweren Angriffen drohen bis zu 10 Jahre Haft. Das Deutschlandticket kostet nächstes Jahr 66,80 Euro und damit knapp 4 Euro mehr als momentan. Darauf hat sich der Koordinierungsrat von Bund, Ländern und Verkehrsbranche geeinigt. Der Preis richtet sich nach einem Index, der etwa Personal-, Energie- und Betriebskosten berücksichtigt. In Bolivien könnte in 90 Jahren Deutsch gesprochen werden. Das hat zumindest die University of Pennsylvania ausgerechnet. Grund sind die Mennoniten, eine deutschsprachige Glaubensgemeinschaft mit vielen Kindern. Sie könnten dann die Mehrheit stellen. Die Uni warnt aber gleichzeitig vor vorschnellen Schlüssen.
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2: Hallo, ich bin's, Melanie Kneppler. Ich wünsche euch einen wunderschönen Nachmittag. Schön, dass ihr mit dabei seid.
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1: Im Studio Colin Mock. Die Bundesregierung hat sich jetzt doch geeinigt und die Pflegereform auf den Weg gebracht. Damit sich die Pflegeversicherung weiter finanzieren kann, sollen unter anderem die Beiträge für Kinderlose steigen. Außerdem soll künftig genauer geprüft werden, ob ein Pflegefall vorliegt oder nicht.

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1: Mal ehrlich, wann haben wir zuletzt einen Strommast angeschaut und gedacht, wow, ist der schön? Vermutlich noch nie. So ein Freileitungsmast ist eben kein Kunstwerk. Oder etwa doch? Was wäre denn, wenn ein Strommast nicht mehr wie ein Strommast aussehen würde? Österreich. Da denken wir an Berge, saftige Wiesen mit Kühen, Wanderwege. Aber auch hier riesige Strommasten aus Stahl. Bis zu 20 Meter hoch und 3 Tonnen schwer. Nicht schön, aber nützlich. Sie liefern Strom. Wegen der Energiewende entstehen allein in Österreich tausende neue Strommasten. Doch kaum jemand freut sich, wenn sie vor der eigenen Haustür gebaut werden. Also entstand die Frage, kann Kreativität Akzeptanz schaffen? Kann aus Infrastruktur ein Wahrzeichen werden? Und genau das brachte kreative Köpfe auf eine Idee. Strommasten in einer anderen Form. Als Blickfang. Als Kunst. Die ersten Entwürfe absolute Hingucker. Keine kalten Stahlgerüste, sondern Formen. Tiere in riesengroß, eben gut 20 Meter. Für jedes Bundesland ein eigenes Symbol. Für Niederösterreich einen Hirsch, für Burgenland einen Storch. Die Strommasten sollen nicht mehr nur Energie transportieren, sondern auch etwas über die Landschaft erzählen, in der sie stehen. Aus einem technischen Bauwerk könnte ein Stück Identität werden. Noch existieren die riesigen tierischen Strommasten nur als Entwurf, doch ausgezeichnet wurden sie bereits mit einem internationalen Preis. Vielleicht bringt also bald in Österreich ein Storch nicht nur die Babys, sondern liefert auch den Strom.
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1: Sonnig und trocken ist es heute Nachmittag meist, nur ab und zu sind ein paar Wolken dabei. Zum Abend werden die im Westen und Südwesten mehr. Dazu liegen die Werte gerade zwischen 21 und 30 Grad. Morgen wird es deutlich wolkiger und immer mal wieder regnet's. Vereinzelt sind auch Gewitter drin, bei maximal noch 26 Grad.
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2: Ein neu entdecktes Enzym, das zeigt, dass Bioplastik in der Umwelt tatsächlich schnell und sogar vollständig abgebaut werden kann. Wow, wie? Das hört ihr gleich. Ich bin Melanie Knöppler.

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1: Ich bin ja sowieso immer total begeistert, wenn neue Sachen irgendwie rauskommen. Es ist Wahnsinn, was Menschen alles so finden auf dem Planeten Erde, wo wir eigentlich schon so lange sind und trotzdem kommt immer wieder was Neues dazu. Forscher der Universität Konstanz haben in Waldbodenbakterien ein neues Enzym entdeckt, das biologisch abbaubares Plastik vollständig zersetzen kann. Und wegen seiner Form haben die Wissenschaftler es Pac-Man-Enzym genannt. Es sitzt außen am Bakterium und zerlegt das Plastik in kleine Stücke, die die Zelle dann als Nahrung aufnimmt. Und so schafft es also ein Bakterium, ein Stück Bioplastik in weniger als einem Jahr komplett zu verdauen. Für die Forscher ein ganz klares Argument, künftig stärker auf abbaubare Kunststoffe zu setzen. Und ich finde, da haben sie durchaus recht.
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1: Man kann es essen mit Marmelade, mit Frischkäse, aber auch mit leckerer Salami. Das Baguette ist wahnsinnig vielseitig und nicht nur in Frankreich äußerst beliebt. Wir sprechen in der nächsten Stunde mal über diese leckere Stange hier bei Trelux Radio.

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1: Im Studio Colin Mock. 66,80 Euro. So viel soll das Deutschlandticket ab Januar kosten. Aktuell sind es noch vier weniger. Der neue Preis orientiert sich unter anderem an den Kosten für Personal und Energie. Rund 14,5 Millionen Menschen nutzen das Deutschlandticket. Eingeführt wurde es vor 3 Jahren als 49-Euro-Ticket. Nach heftigen Diskussionen bis zur letzten Sekunde haben sich Union und SPD bei der Pflegereform geeinigt und das Paket direkt auf den Weg gebracht. Geplant sind unter anderem höhere Beiträge für Menschen ohne Kinder. Außerdem soll eine Expertenkommission weitere tiefergreifende Maßnahmen erarbeiten. VW setzt seinen harten Sparkurs weiter fort. Der Autobauer kündigt zum Jahresende etliche Tarifverträge. Darunter ist auch der wichtige Manteltarifvertrag, der Arbeitsbedingungen wie Urlaub, Arbeitszeit und Kündigungsfristen

0: geregelt. Die Gewerkschaft IG Metall spricht von einem üblen Foul. Künstliche Intelligenz macht den Sozialgerichten in Deutschland zu schaffen. Denn immer mehr Menschen erstellen ihre Klagen mithilfe von KI. Dadurch nimmt die Zahl zu und sie enthalten oft Fehler, was für nochmal mehr Bearbeitungsaufwand bei den Gerichten sorgt.
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2: Das Baguette. Nicht nur lecker, sondern auch Kulturerbe. Ich spreche gleich mal drüber mit meiner Kollegin Amina Jamai Astiban. Ich bin Melanie Knöppler.
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1: Wenn ihr an Frankreich denkt, was habt ihr dann vor Augen? Also ich muss da immer sofort an dieses gezeichnete Männchen denken mit Schnauzer und diesen, wie nennt man das, dieses Käppi. Barett, ich weiß nicht genau. Also ihr wisst schon, was ich meine, diese Kopfbedeckung. Und natürlich hat es ein Baguette im Arm. Ja, kaum ein Lebensmittel verbinden wir so unmittelbar mit Frankreich wie das Baguette. Aber wusstet ihr eigentlich, dass das Baguette quasi unter UNESCO-Weltkulturerbe steht? Was genau da dahinter steckt, hat sich Brillux-Radio-Kollegin Amina Jamai Astiban angeschaut. Amina, was macht denn das Baguette so besonders?
2: Es ist gar nicht das Baguette selbst. Vielmehr stehen eigentlich das handwerkliche Wissen und die Kultur des Baguettes unter immateriellem UNESCO-Weltkulturerbe. Also das Wissen und Können der Bäcker. Und genau dieses Wissen, das wird von Generation zu Generation weitergegeben. Aber Tradition zeigt sich hier eben nicht nur in der Backstube, sondern auch im Alltag.
1: Das heißt, Tradition steckt hier nicht nur im Rezept, sondern auch in den ganzen Ritualen drumherum, oder?
2: Ganz genau. Also das Ritual, das beginnt schon in der Boulangerie. Hingehen, das gewünschte Brot auswählen und es dann nach Hause tragen. Oft noch warm. Und dann passiert ja oft das, was für uns vielleicht banal klingt, aber man bricht unterwegs das Endstück, den Quignon, ab. Für viele Franzosen gehört das einfach mit dazu. Kinder werden teilweise schon früh alleine zum Bäcker geschickt und am Tisch wird das Baguette mit den Händen gebrochen und geteilt. Die UNESCO zählt genau solche alltäglichen Gewohnheiten zur Baguette-Kultur.
1: Und aus diesen Handgriffen und Ritualen ist dann irgendwann ein Symbol für ganz Frankreich geworden.
2: Ja, und das ist die Identitätsebene. Lange Brote gab es in Frankreich schon Jahrhunderte vor dem Baguette. Die Bezeichnung für die heutige Form, die setzte sich aber erst so um 1900 um. Im 20. Jahrhundert, da wurde sie zum französischen Alltagsbrot und schließlich weltweit auch zum Symbol für Frankreich. Das Baguette unterm Arm, die Boulangerie an der Ecke. Und genau diese Tradition, die steht heute

0: noch unter Druck durch Industrialisierung und veränderte Essgewohnheiten. Deshalb wird sie eben auch geschützt mit Ausbildung, Wettbewerben und seit 2022 eben auch durch die UNESCO.
1: Ja, und geschützt wird am Ende nicht ein bestimmtes Brot, geschützt wird das Wissen dahinter und eine Alltagskultur, die nur dann Tradition bleibt, wenn sie von einer Generation zur nächsten weitergegeben wird.

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1: Sonnig ist es gerade in vielen Ecken, trocken noch dazu. Nur im Westen und Südwesten schieben sich zum Abend mehr Wolken rein. Und die Höchstwerte liegen heute bei 21 bis 30 Grad. Morgen wird es dann deutlich grauer. Da kommen von Westen her Wolken und immer wieder Regen. Vereinzelt auch mal ein Gewitter. Maximal sind dann noch 26 Grad drin.
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2: Wir gehen gleich mal ins Disneyland. Ich bin Melanie Knöppler. Schönen Abend euch.

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1: Disneyland kennt die ganze Welt, oder? Aber kaum jemand weiß, eine entscheidende Inspiration dafür hat Walt Disney nicht in Amerika gefunden, sondern bei uns in Europa. Und zwar mitten in der dänischen Hauptstadt Kopenhagen. Unsere Brillux-Radio-Kollegin Dani Wiese hat das berühmte Tivoli besucht und da tatsächlich jede Menge überraschende Fakten erfahren.
2: Mal ganz davon abgesehen, dass ich Dänemark unglaublich toll finde und Kopenhagen für mich zu den großartigsten Städten Europas gehört, ist das Tivoli wirklich was ganz Besonderes. Ein Freizeitpark mitten in der Stadt. Mit Fahrgeschäften, wunderschönen Gärten, Musik und tausenden Lichtern. Und genau hier hat sich Walt Disney wichtige Ideen für sein erstes Disneyland in Kalifornien gehört. Das hat mir Frederik Wiedemann vom Tivoli erzählt.
3: Yes, actually Walt Disney visited Tivoli Gardens back in the early 50s. He came a couple of times.
2: Walt Disney hat das Tivoli Anfang der 50er Jahre gleich mehrmals besucht und war total begeistert. Laut Frederik ist der Park zu einer der wichtigsten Inspirationen für Disneyland und die ganze Disneyland-Welt geworden. Aber hat Walt Disney vielleicht sogar ein ganz bestimmtes Karussell 1:1 aus dem Tivoli übernommen?
3: I think that I don't know how many rides he took in Tivoli, but I know that he saw the Tivoli Youth Garden.
2: Welche Fahrgeschäfte Walt Disney ausprobiert hat, das weiß Frederik nicht. Aber er hat die Tivoli Youth Guard gesehen. Das sind Kinder und Jugendliche, die in Uniform durch den Park marschieren und Musik spielen. Und auch davon war Disney so begeistert. Vor allem aber hat ihn die besondere Atmosphäre des Tivoli fasziniert. Denn Fahrgeschäfte findet man, wenn man ehrlich ist, überall auf der ganzen Welt. Aber einen wunderschönen Garten mit Fahrgeschäften mitten in einer Großstadt, das gibt es eben nicht so oft. Und genau das hat Walt Disney hier so beeindruckt. Die Idee für Disneyland ist also nicht nur in Amerika entstanden. Nein, ein wichtiger Teil davon kommt aus Dänemark, direkt aus dem Tivoli in Kopenhagen.
1: Ja, hinter der großen amerikanischen Disney-Welt steckt offenbar auch eine ziemlich gute Idee aus Europa. Genauer gesagt aus Dänemark. Dankeschön an Dani Wiese fürs Mitnehmen.

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1: Bei uns ums Eck, da gibt es so ein Haus, da frage ich mich manchmal, was hat sich der Architekt nur dabei gedacht? So ein richtig hässlicher Klotz. Aber vielleicht betrachte ich es einfach nur aus der falschen Perspektive. Für die Uni in Bochum braucht es nämlich auch die richtige Perspektive, um sich ihre innere bzw. in dem Fall äußere Schönheit zu erschließen. Mehr dazu in der nächsten Stunde hier bei Prolux Radio.

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1: Im Studio Colin Mock. Das Deutschlandticket kostet nächstes Jahr 66,80 Euro und damit knapp 4 Euro mehr als momentan. Darauf hat sich der Koordinierungsrat von Bund, Ländern und Verkehrsbranche geeinigt. Der Preis richtet sich nach einem Index, der etwa Personal-, Energie- und Betriebskosten berücksichtigt. Die Bundesregierung hat sich jetzt doch geeinigt und die Pflegereform auf den Weg gebracht. Damit sich die Pflegeversicherung weiter finanzieren kann, sollen unter anderem die Beiträge für Kinderlose steigen. Außerdem soll künftig genauer geprüft werden, ob ein Pflegefall vorliegt oder nicht. Die umstrittene Zuckersteuer auf Getränke wird konkreter. Zero-Getränke oder alkoholfreies Bier sollen laut neuem Gesetzentwurf nicht darunter fallen, berichtet das Handelsblatt. Besteuert werden sollen dagegen klassische Softdrinks und gesüßte Säfte. Nach dem Prinzip, je mehr Zucker, desto höher die Abgabe. Die Polizei ist heute Morgen mit einem Großeinsatz gegen die Hells Angels vorgegangen. Vor allem in NRW, aber auch in Berlin und Baden-Württemberg wurden Wohnungen durchsucht und Haftbefehle vollstreckt. Gegen die Rockerbande wird unter anderem wegen Geldwäsche, Betrug und Erpressung ermittelt.
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2: Man braucht nur die richtige Perspektive, um echte Schönheit zu erkennen. Gleich mehr dazu. Ich bin Melanie Knäppler.
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0: Ruhr-Universität Bochum gilt in vielen Kreisen als eines der hässlichsten Gebäude überhaupt. Ist nicht klassisch schön, eher ein Betonklotz mit wenig Fantasie, teilweise sogar als Schandfleck bezeichnet. Ein Brutalismus-Klassiker. Aber die Idee der Architekten dahinter ist eigentlich gar nicht so uncool. Gucken wir uns die mal an. Das ist nämlich eine ziemlich ungewöhnliche Version. Die Uni Bochum soll nämlich einen Hafen nachbilden, beziehungsweise die einzelnen Gebäudeteile sollen Schiffe darstellen, die am Hafen anlegen. So ist der gesamte Campus aufgebaut. Selbst das Audimax passt ins Konzept, indem es einer Muschel nachempfunden ist. Das gesamte Bild erschließt sich aber leider nur aus der Vogelperspektive. Als Studierender am Boden fallen wenigstens die speziell angefertigten Steinbodenplatten auf, die wie so ein beständiger Wellengang hin und her kippeln, wenn man drüber läuft. Gehört wohl auch alles noch zum Erlebnis im Hafen des Wissens. Unter den Studierenden hält sich seit Jahren ein Gerücht. Sollte man, wenn man drauftritt, in den Boden einbrechen, was durchaus schon vorkam, und dann aber nichts sagt, besteht man seinen Bachelorabschluss mit der Note 1,3. Ja, Gerücht hin oder her, die Idee hinter der Architektur ist schon ziemlich durchdacht. Ein Hafen ist schließlich kein Ort, an dem man bleibt, sondern einer, von dem aus man in die Welt aufbricht. Und manchmal muss man eben von oben auf Dinge schauen, um sie zu verstehen.
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1: Viele Wolken gibt es heute Abend, vor allem im Westen. Und in der Nacht wird es öfter nass mit Regen. Vereinzelt ist auch mal ein Gewitter dabei. Die Tiefstwerte liegen zwischen 17 und 4 Grad. Morgen bleibt es in der Westhälfte grau und regnerisch. Weiter östlich kommt später mehr Bewölkung rein. Meist bleibt es aber noch trocken bei maximal 26 Grad.
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2: Der majestätische Seeadler hat sich nach fast 100 Jahren Abwesenheit in NRW wieder erfolgreich angesiedelt. Good News, gleich mehr dazu. Ich bin Melanie Knäppler.

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1: Mal wieder ein Beispiel dafür, dass gezielter Naturschutz selbst große und anspruchsvolle Arten wieder zurückbringen kann. Der Seeadler ist nämlich wieder back in Nordrhein-Westfalen. Und nicht nur der. Im bevölkerungsreichsten Bundesland sind lange vermisste Arten heute wieder heimisch. Zum Beispiel eben der Seeadler, der wieder erfolgreich brütet, nachdem er fast 100 Jahre lang verschwunden war. 2017 hat auf der Bieslicher Insel bei Xanten zum ersten Mal wieder ein Adlerpaar Junge großgezogen. Inzwischen gibt es auch weitere Brutplätze im Kreis Lippe, in Duisburg und zum ersten Mal auch im Kreis Kleve. Und in Ostwestfalen, da ist die Zahl der Rebhühner um 11% gestiegen und an der Emscher ist die Zangenlibelle wieder zurück. Ja, es kann noch laufen, wenn man sich drum kümmert.
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1: Ich muss zugeben, ich war schon immer der Typ Scandi-Style beim Einrichten. Gerne auch so ein bisschen shabby-schick. Das ganz cleane, das war jetzt noch nie so mein Ding. Wie schön, dass dieser Trend jetzt auch von Gemütlichkeit abgelöst wird. Mein Kollege Daniel Peters erzählt uns gleich mehr darüber in der nächsten Stunde hier bei Prilux Radio.

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1: Im Studio Colin Mock. 66,80 Euro. So viel soll das Deutschlandticket ab Januar kosten. Aktuell sind es noch vier weniger. Der neue Preis orientiert sich unter anderem an den Kosten für Personal und Energie. Rund 14,5 Millionen Menschen nutzen das Deutschlandticket. Eingeführt wurde es vor 3 Jahren als 49-Euro-Ticket. Nach heftigen Diskussionen bis zur letzten Sekunde haben sich Union und SPD bei der Pflegereform geeinigt und das Paket direkt auf den Weg gebracht. Geplant sind unter anderem höhere Beiträge für Menschen ohne Kinder. Außerdem soll eine Expertenkommission weitere tiefergreifende Maßnahmen erarbeiten. Angriffe auf Polizisten, Pflegekräfte, Ärzte, Zugbegleiter oder Busfahrer sollen härter bestraft werden. Auch das hat das Bundeskabinett beschlossen. Die Mindeststrafe für solche Übergriffe soll demnach von 3 auf 6 Monate steigen. Bei schweren Angriffen drohen bis zu 10 Jahre Haft. Es läuft aktuell eh schon nicht so rund für das DFB-Team. Jetzt fällt auch noch Nico Schlotterbeck aus. Der BVB-Innenverteidiger hat sich im Training verletzt und musste abreisen. Morgen trifft Deutschland in der Nations League auf Serbien. Sonntag geht's dann noch wieder gegen Griechenland.
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2: Neue Möbeltrends? Die gibt's gleich hier bei uns. Ich bin Melanie Knappler. Schönen Abend euch.
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0: Wenn man bei einer Bekannten von mir ins Haus kommt, dann denkt man echt, man ist im Möbelhaus. Glatte Oberflächen, ganz viel Chrom, viel Glas, ja, alles sehr klar, sehr präzise. Manche würden auch sagen, kühl. Und genau das war ja die letzten Jahre der Trend, wenn es um hochwertige Einrichtungen gegangen ist. Es kann elegant aussehen, aber sich manchmal auch, na, sagen wir mal, so nach Büro anfühlen. Aber genau das dreht sich gerade wieder. Mein Kollege Daniel Peters weiß auch, in welche Richtung sich das Möbeldesign entwickelt. Oder Daniel?
1: Der aktuelle Trend nennt sich Bold. Heißt, weg von eckig, hin zu rund. Mehr Kurven, mehr Stoff, mehr Raum. Jörg von Sichert ist Geschäftsführer bei Christine Krönke Interior Design. Das ist eine Einrichtungsmarke mit über 50 Jahren Geschichte, die sich selbst gerne als Münchner Geschmacksinstitution bezeichnet. Von Sichert ist gelernter Schreiner und jemand, der Möbel wirklich kennt.
2: Wir kommen ja aus vielen Jahren des Kubismus. Und wir meinen, der Trend sind schon organische Formensprachen mit bombierten Sitzen. Die sind cozy, die sind bequem, die sind aber auch feminin ein bisschen. Ne?
1: Und das, obwohl bold ja erstmal schwer klingt. Aber das ist tatsächlich kein Widerspruch. Kurven statt Kanten, Stoff statt Stahl. Kräftig im Auftritt, aber weich im Gefühl. Wie ein Cube Chair, der plötzlich Rundungen bekommt.
0: Und wie funktioniert das konkret? Also groß und trotzdem leicht?
1: Von Sichert hat mir das so erklärt, es geht um die Ästhetik, nicht um die schiere Masse.
2: Softe Formensprachen. Der Kunde soll sich wohlfühlen, der soll entspannen, der soll Platz haben in diesem Sessel. Und die Ästhetik kommt natürlich durch diese Formalität der Rundungen viel besser zur Geltung, wie wenn Sie so einen kubischen Sessel stehen haben.
1: Das heißt jetzt nicht, dass geradlinige Designklassiker wie der Barcelona Chair vor die Tür gesetzt werden müssen, aber Sie bekommen jetzt ein bisschen was Kurviges an die Seite gestellt.
0: Wo kommt es denn her, dieser Trend zu organischen Formen?
1: Das Weiche, das spricht uns gerade einfach mehr an. Das ist gemütlicher, hat mir Bernd Schellenberg erklärt, Designer, Architekt und Kurator auf der Ambiente in Frankfurt, der weltweit größten Konsumgütermesse.
3: Auch wir Menschen haben natürlich Kurven und ein Möbel, was ein bisschen Kurven hat, ein bisschen breitere Armlehnen, vielleicht der Sessel, der damit ein bisschen mehr Handschmeichler ist, wo man es ein bisschen besser auflehnen kann, eben einfach reicher und im Moment mehr Wohlfühlatmosphäre erzeugt wie ein Sessel aus einem coolen Drahtgestell als Gegensatz.
1: Bold-Möbel wirken auf der einen Seite voluminöser, auf der anderen Seite aber auch gleich hochwertiger. Ein bisschen mehr Opulenz in den eigenen vier Wänden, das trifft gerade einen Nerv.
0: Ja, das klingt nach Möbeln, in die wir uns einfach fallen lassen können und dann auch nicht mehr aufstehen wollen. Kann ich mich mit anfreunden.

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1: Viele Wolken gibt es heute Abend, vor allem im Westen. Und in der Nacht wird es öfter nass mit Regen. Vereinzelt ist auch mal ein Gewitter dabei. Die Tiefstwerte liegen zwischen 17 und 4 Grad. Morgen bleibt es in der Westhälfte grau und regnerisch. Weiter östlich kommt später mehr Bewölkung rein. Meist bleibt es aber noch trocken bei maximal 26 Grad.
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2: Wir hören gleich mal rein in den Brillux Zuhause Podcast. Ich bin Melanie Knäppler und wünsche euch einen schönen Abend.

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2: Ist es dann so, dass du wirklich richtig sammelst? Also wie viel hast du mal gezählt? Wie viele Stühle, Designerstühle hast du so roundabout?
3: 20.
2: Krass. Und haben die, also irgendwann ist ja auch so ein Haus, so eine Wohnung irgendwie voll mit Stühlen,
3: ja,
2: und auch eine Praxis.
3: Ja.
2: Was macht man da mit den ganzen Stühlen?
3: Tja, die schmeißt du natürlich nicht mehr weg, ne?
2: Nee.
3: Weil da auch Emotionen dran hängen.
2: Wenn, dann sag Bescheid, dann komm,
3: ja,
2: ich muss bei deinem Spermel gucken.
3: Ja. Nee, tatsächlich hatte ich die erstmal, als ich dann, ich hatte ja schon welche, bevor ich nach Münster zog, aber auch in den diversen Wohnungen, wo ich in Münster gewohnt habe, hatte ich die verteilt dann, in den Zimmern von meinen Mitbewohnern dann und so.
2: Die
3: haben sich gefreut. Und mittlerweile sind die bei meinen Geschwistern verteilt, größtenteils. Also in bei meinem Zwillingsbruder aus Köln, bei meiner Schwester aus Hannover und Krefeld. Die sind alle ganz

0: ganz happy irgendwie. Und die sind da mittlerweile, stehen die da. Und ich glaube, das ist zum Gewohnheitsrecht geworden, dass die auch nicht mehr hergeben wollen. Ne?
1: Das ist natürlich immer die Gefahr. 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Ich finde, meine Hände hätte noch Platz für so ein paar Designersessel. Aber ist es so, wenn man die dann woanders auch verteilt, dass man ab und zu mal durchtauscht? Also dass man zu Hause sagt so, ach ja, komm, der Eames-Chair, den habe ich jetzt irgendwie lange genug gesehen. Ich hole mir jetzt bei meinem Bruder mal den Whatever-Stuhl.
0: Nee, das tatsächlich noch nicht. Also habe ich oft drüber, ich denke da tatsächlich manchmal dran und denke, boah, hoffentlich geht's denen noch gut, den Stühlen und so, weil die haben ja mittlerweile alle auch Kinder und Hunde und so
1: weiter. Die Stühle haben Kinder.
0: Die Stühle haben Kinder. Ganz kleine Vitra, die kennst du nicht, die Miniaturdinger?
1: Ja doch, genau, die kleinen.
0: Nee, und dann denke ich mal, vielleicht geht's denen gut, aber dann denke ich, ach komm, ey, Hauptsache, die sollen ja auch leben irgendwie, ne, die Stühle.
2: Ja, auch Stühle müssen gut untergebracht werden. 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

Einen schönen Mittwochabend wünsche ich euch. Man könnte jetzt ja schon fast behaupten, dass es mit Riesenschritten aufs Wochenende zugeht. Ja, endlich Zeit für die schönen Dinge des Lebens. Gut, ich weiß, es ist erst Mittwoch, aber ihr könnt zum Beispiel mal auf unserer Internetseite vorbeischauen. 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Lasst euch ein bisschen inspirieren und wir hören uns morgen wieder.

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1: Im Studio Colin Mock. Das Deutschlandticket kostet nächstes Jahr 66,80 Euro und damit knapp 4 Euro mehr als momentan. Darauf hat sich der Koordinierungsrat von Bund, Ländern und Verkehrsbranche geeinigt. Der Preis richtet sich nach einem Index, der etwa Personal-, Energie- und Betriebskosten berücksichtigt. Die umstrittene Zuckersteuer auf Getränke wird konkreter. Zero-Getränke oder alkoholfreies Bier sollen laut neuem Gesetzentwurf nicht darunter fallen, berichtet das Handelsblatt. Besteuert werden sollen dagegen klassische Softdrinks und gesüßte Säfte. Nach dem Prinzip, je mehr Zucker, desto höher die Abgabe. Nach heftigen Diskussionen bis zur letzten Sekunde haben sich Union und SPD bei der Pflegereform geeinigt und das Paket direkt auf den Weg gebracht. Geplant sind unter anderem höhere Beiträge für Menschen ohne Kinder. Außerdem soll eine Expertenkommission weitere tiefergreifende Maßnahmen erarbeiten. In Bolivien könnte in 90 Jahren Deutsch gesprochen werden. Das hat zumindest die University of Pennsylvania ausgerechnet. Grund sind die Mennoniten, eine deutschsprachige Glaubensgemeinschaft mit vielen Kindern. Sie könnten dann die Mehrheit stellen. Die Uni warnt aber gleichzeitig vor vorschnellen Schlüssen.
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1: Im Studio Colin Mock. 66,80 Euro. So viel soll das Deutschlandticket ab Januar kosten. Aktuell sind es noch vier weniger. Der neue Preis orientiert sich unter anderem an den Kosten für Personal und Energie. Rund 14,5 Millionen Menschen nutzen das Deutschlandticket. Eingeführt wurde es vor 3 Jahren als 49-Euro-Ticket. Die Bundesregierung hat sich jetzt doch geeinigt und die Pflegereform auf den Weg gebracht. Damit sich die Pflegeversicherung weiter finanzieren kann, sollen unter anderem die Beiträge für Kinderlose steigen. Außerdem soll künftig genauer geprüft werden, ob ein Pflegefall vorliegt oder nicht. VW setzt seinen harten Sparkurs weiter fort. Der Autobauer kündigt zum Jahresende etliche Tarifverträge. Darunter ist auch der wichtige Manteltarifvertrag, der Arbeitsbedingungen wie Urlaub, Arbeitszeit und Kündigungsfristen regelt. Die Gewerkschaft IG Metall spricht von einem üblen Foul. Die Polizei ist heute Morgen mit einem Großeinsatz gegen die Hells Angels vorgegangen. Vor allem in NRW, aber auch in Berlin und Baden-Württemberg wurden Wohnungen durchsucht und Haftbefehle vollstreckt. Gegen die Rockerbande wird unter anderem wegen Geldwäsche, Betrug und Erpressung ermittelt.
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1: Im Studio Anna Löwer. Das Deutschlandticket kostet nächstes Jahr 66,80 Euro und damit knapp 4 Euro mehr als momentan. Darauf hat sich der Koordinierungsrat von Bund, Ländern und Verkehrsbranche geeinigt. Der neue Preis orientiert sich demnach unter anderem an den Kosten für Personal und Energie. VW setzt seinen harten Sparkurs weiter fort. Der Autobauer kündigt zum Jahresende etliche Tarifverträge. Darunter ist auch der wichtige Manteltarifvertrag, der Arbeitsbedingungen wie Urlaub, Arbeitszeit und Kündigungsfristen regelt. Die Gewerkschaft IG Metall spricht von einem üblen Foul. Nach heftigen Diskussionen bis zur letzten Sekunde haben sich Union und SPD bei der Pflegereform geeinigt und das Paket direkt auf den Weg gebracht. Geplant sind unter anderem höhere Beiträge für Menschen ohne Kinder. Außerdem soll eine Expertenkommission weitere tiefergreifende Maßnahmen erarbeiten. Das Leben in Deutschland wird weiter teurer. Die Verbraucherpreise sind in diesem Monat voraussichtlich 3,3% höher als vor einem Jahr. Allein seit August ging es nochmal um 0,6% nach oben, so das Statistische Bundesamt. Das liegt vor allem an den steigenden Energiepreisen.
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1: Im Studio Anna Löwer. 66,80 Euro statt 63 Euro. So viel soll das Deutschland-Ticket ab Januar kosten. Das hat die zuständige Arbeitsgruppe mit Vertretern von Bund, Ländern und Verkehrsverbänden beschlossen. Über 14 Millionen Menschen nutzen das Ticket. Eingeführt wurde es vor 3 Jahren als 49-Euro-Ticket. Es gibt neuen Streit bei VW. Der Autobauer kündigt zum Jahresende zahlreiche Tarifverträge. Dabei geht es nicht um Kündigungen von Mitarbeitern, sondern um neue Regeln bei den Arbeitsbedingungen, zum Beispiel bei Urlaub, Arbeitszeit oder Kündigungsfristen. Die IG Metall kündigte Widerstand gegen die Pläne an. Jetzt hat sich die Bundesregierung doch geeinigt und die Pflegereform auf den Weg gebracht. Damit sich die Pflegeversicherung weiter finanzieren kann, sollen unter anderem die Beiträge für Kinderlose steigen. Außerdem soll künftig genauer geprüft werden, ob ein Pflegefall vorliegt oder nicht. Mit einer großen Razzia ist die Polizei gegen die Hells Angels vorgegangen. Mehr als 1000 Einsatzkräfte waren am Morgen in Deutschland und weiteren Ländern im Einsatz. Mehrere Haftbefehle wurden vollstreckt. Gegen die Rockerbande wird unter anderem wegen Geldwäsche, Betrug und Erpressung ermittelt.
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0: Darauf hat sich der Koordinierungsrat von Bund, Ländern und Verkehrsbranche geeinigt. Der neue Preis orientiert sich demnach unter anderem an den Kosten für Personal und Energie. VW setzt seinen harten Sparkurs weiter fort. Der Autobauer kündigt zum Jahresende etliche Tarifverträge. Darunter ist auch der wichtige Manteltarifvertrag, der Arbeitsbedingungen wie Urlaub, Arbeitszeit und Kündigungsfristen regelt. Die Gewerkschaft IG Metall spricht von einem üblen Foul. Nach heftigen Diskussionen bis zur letzten Sekunde haben sich Union und SPD bei der Pflegereform geeinigt und das Paket direkt auf den Weg gebracht. Geplant sind unter anderem höhere Beiträge für Menschen ohne Kinder. Außerdem soll eine Expertenkommission weitere tiefergreifende Maßnahmen erarbeiten. Das Leben in Deutschland wird weiter teurer. Die Verbraucherpreise sind in diesem Monat voraussichtlich 3,3% höher als vor einem Jahr. Allein seit August ging es nochmal um 0,6% nach oben, so das Statistische Bundesamt. Das liegt vor allem an den steigenden Energiepreisen.
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1: Im Studio Anna Löwer. Die Spritpreise explodieren. Ab heute wird zumindest etwas gegengesteuert. Der Tankrabatt tritt wieder in Kraft. Die Steuern auf Benzin und Diesel sinken um rund 17 Cent pro Liter. Der ADAC geht davon aus, dass das aber erst in den kommenden Tagen an den Zapfsäulen ankommt. 66,80 Euro statt 63 Euro. So viel soll das Deutschland-Ticket ab Januar kosten. Das hat die zuständige Arbeitsgruppe mit Vertretern von Bund, Ländern und Verkehrsverbänden beschlossen. Über 14 Millionen Menschen nutzen das Ticket. Eingeführt wurde es vor 3 Jahren als 49-Euro-Ticket. Es gibt neuen Streit bei VW. Der Autobauer kündigt zum Jahresende zahlreiche Tarifverträge. Dabei geht es nicht um Kündigungen von Mitarbeitern, sondern um neue Regeln bei den Arbeitsbedingungen, zum Beispiel bei Urlaub, Arbeitszeit oder Kündigungsfristen. Die IG Metall kündigte Widerstand gegen die Pläne an. Jetzt hat sich die Bundesregierung doch geeinigt und die Pflegereform auf den Weg gebracht. Damit sich die Pflegeversicherung weiter finanzieren kann, sollen unter anderem die Beiträge für Kinderlose steigen. Außerdem soll

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1: Im Studio Anna Löwer. Neuer Monat, neue Regeln. Der Tankrabatt tritt heute wieder in Kraft. Dadurch soll Benzin und Diesel rund 17 Cent günstiger werden. Außerdem setzt die Bahn ab Mitte des Monats auf ein Alkoholverbot an allen Bahnhöfen. Hecken im Garten dürfen wieder geschnitten werden und die Uhr wird zurückgestellt. VW setzt seinen harten Sparkurs weiter fort. Der Autobauer kündigt zum Jahresende etliche Tarifverträge. Darunter ist auch der wichtige Manteltarifvertrag, der Arbeitsbedingungen wie Urlaub, Arbeitszeit und Kündigungsfristen regelt. Die Gewerkschaft IG Metall spricht von einem üblen Foul. Das Deutschland-Ticket kostet nächstes Jahr 66,80 Euro und damit knapp 4 Euro mehr als momentan.